Hier ist das Daily Update am Freitag, einen schönen 17. Juli zusammen. Heute heißt es für die Schülerinnen und Schüler in Nordrhein-Westfalen, Zeugnisse abholen, Ranzen in die Ecke und dann ab in die Sommerferien. 6 Wochen lang steht ab jetzt auch für NRW Ausschlafen, Freibad, Eisessen und auch Urlaub auf dem Programm. Unser Mastertipp aber für alle Eltern, bitte holt schon heute die noch bestückten Brotdosen aus dem Ranzen, das erspart euch dann in 6 Wochen einiges an Arbeit. Wenn heute irgendwo die Sirene geht, dann sind sie oft als erstes zur Stelle, die Freiwillige Feuerwehr. Angefangen hat alles heute vor 185 Jahren. Am 17. Juli 1841 wurden in Meißen 132 Männer für das erste Freiwillige Feuerlöschkorps Deutschlands vereidigt. Eine Idee, die bis heute lebt und ohne die viele Städte und Gemeinden kaum vorstellbar wäre. An dieser Stelle einmal Danke an alle Ersthelfer, die uns immer täglich das Leben retten oder einfach Schlimmeres verhindern. Schon mal danke für alles, alles, alles. Danke, dass ihr immer im Einsatz seid. Ab heute beginnt wieder einer der schönsten Himmelblicke des Sommers. Die Perseiden starten nämlich. Der Sternschnuppenregen startet heute und begleitet uns dann bis Ende August und erreicht in der Nacht vom 12. auf den 13. August seinen Höhepunkt. Schon jetzt aber huschen täglich die ersten Sternschnuppen über den Himmel. Also ab heute Abend einfach mal jeden Abend nach oben schauen. Und nicht vergessen, wer eine Sternschnuppe sieht, darf sich was wünschen. Mickey Maus, das Dornröschenschloss und jede Menge Kindheitserinnerungen. Heute vor 71 Jahren eröffnete Walt Disney

Disney das erste Disneyland in Kalifornien. Millionen Besucher strömen seitdem durch die Toren des Parks und obwohl am Eröffnungstag längst nicht alles glatt lief, wurde das Disneyland zum Vorbild für Freizeitparks auf der ganzen Welt und zu einem der glücklichsten und vor allem sorgenfreisten Orten der Welt. Ab heute wird's laut in Belgien und auch auf zahlreichen Webstreams. Tomorrowland startet nämlich. Tausende Fans aus aller Welt feiern an diesem und am nächsten Wochenende eines der größten Elektrofestivals überhaupt. Die Tickets sind jedes Jahr in Rekordzeit einfach ausverkauft und die aufwendigen Bühnen sind einfach legendär und die größten DJs der Welt stehen einfach am Mischpult. Wenn ihr also heute irgendwo jemanden mit Glitzer im Gesicht im Reiseverkehr seht, die Chancen stehen ganz gut, dass das Ziel dieser Person Tomorrowland heißt. Und das war das Daily Update vom Freitag. Heute ist ja übrigens Welttag des Emojis. Früher hat man seine Gefühle in Worten beschrieben, heute reicht da oft ein Emoji. Naja, außer beim Finanzamt, denn die akzeptieren den Geldsack-Emoji nach wie vor nicht. Sven Weikamp, Daily Redaktion.

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1: So Leute, ich weiß, es ist verdammt spät, aber komm, lasst uns doch einfach noch ein kleines Spielchen spielen. Hier, passt auf. Wer zuerst gähnen muss, der verliert. Also, wer gähnt, verliert, ist raus, muss vielleicht einschlafen und ausschlaggebend ist einfach... Entschuldigung, der nächste Song, der jetzt kommt. Also, das zählt noch nicht, oder? Achtung, fertig, los.

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Hier ist das Daily Update am Freitag, einen schönen 17. Juli zusammen. Heute heißt es für die Schülerinnen und Schüler in Nordrhein-Westfalen, Zeugnisse abholen, Ranzen in die Ecke und dann ab in die Sommerferien. 6 Wochen lang steht ab jetzt auch für NRW Ausschlafen, Freibad, Eisessen und auch Urlaub auf dem Programm. Unser Mastertipp aber für alle Eltern, bitte holt schon heute die noch bestückten Brotdosen aus dem Ranzen, das erspart euch dann in 6 Wochen einiges an Arbeit. Wenn heute irgendwo die Sirene geht, dann sind sie oft als erstes zur Stelle, die Freiwillige Feuerwehr. Angefangen hat alles heute vor 185 Jahren. Am 17. Juli 1841 wurden in Meißen 132 Männer für das erste Freiwillige Feuerlöschkorps Deutschlands vereidigt. Eine Idee, die bis heute lebt und ohne die viele Städte und Gemeinden kaum vorstellbar wäre. An dieser Stelle einmal Danke an alle Ersthelfer, die uns immer täglich das Leben retten oder einfach Schlimmeres verhindern. Schon mal danke für alles, alles, alles. Danke, dass ihr immer im Einsatz seid. Ab heute beginnt wieder einer der schönsten Himmelblicke des Sommers. Die Perseiden starten nämlich. Der Sternschnuppenregen startet heute und begleitet uns dann bis Ende August und erreicht in der Nacht vom 12. auf den 13. August seinen Höhepunkt. Schon jetzt aber huschen täglich die ersten Sternschnuppen über den Himmel. Also ab heute Abend einfach mal jeden Abend nach oben schauen. Und nicht vergessen, wer eine Sternschnuppe sieht, darf sich was wünschen. Mickey Maus, das Dornröschenschloss und jede Menge Kindheitserinnerungen. Heute vor 71 Jahren eröffnete Walt Disney das erste Disneyland in Kalifornien. Millionen Besucher strömen seitdem durch die Toren des Parks und obwohl am Eröffnungstag längst nicht alles glatt lief, wurde das Disneyland zum Vorbild für Freizeitparks auf der ganzen Welt und zu einem der glücklichsten und vor allem sorgenfreisten Orten der Welt. Ab heute wird's laut in Belgien und auch auf zahlreichen Webstreams. Tomorrowland startet nämlich. Tausende Fans aus aller Welt feiern an diesem und am nächsten Wochenende eines der größten Elektrofestivals überhaupt. Die Tickets sind jedes Jahr in Rekordzeit einfach ausverkauft und die aufwendigen

Die Bühnen sind einfach legendär und die größten DJs der Welt stehen einfach am Mischpult. Wenn ihr also heute irgendwo jemanden mit Glitzer im Gesicht im Reiseverkehr seht, die Chancen stehen ganz gut, dass das Ziel dieser Person Tomorrowland heißt. Und das war das Daily Update vom Freitag. Heute ist ja übrigens Welttag des Emojis. Früher hat man seine Gefühle in Worten beschrieben, heute reicht da oft ein Emoji. Naja, außer beim Finanzamt, denn die akzeptieren den Geldsack-Emoji nach wie vor nicht. Sven Beikam, Daily Redaktion.

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3: Na, wie sieht's aus? Könnt ihr auch nicht schlafen? Gar kein Problem. Dreht die Musik einfach so ein Stück lauter und singt mit. Und vielleicht klappt's dann ja mit dem Müdewerden. Wie dem auch sei, ich bin bei euch. Kommt gut durch die Nacht. Die

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1: Drei, vier, fünf Mal in einem Monat haben wir uns nachts gesehen, obwohl ich manchmal etwas müde war. 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Dann die Idee mit diesem Urlaub. 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Ich war von Anfang an dagegen.

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2: Alleine schlafen ist doof. Ja, finde ich auch. Also bleibt einfach mit mir wach, ich habe nämlich genug Musik für die nächsten Stunden parat. Als Kind habe ich ja immer Gute-Nacht-Geschichten vorgelesen bekommen. Keine Sorge, das mache ich jetzt nicht, aber ich habe für euch einfach die perfekte Musik für diese Uhrzeit. Also, hier ist schon der nächste Soundtrack für die Nacht.

Hier ist das Daily Update am Freitag, einen schönen 17. Juli zusammen. Heute heißt es für die Schülerinnen und Schüler in Nordrhein-Westfalen, Zeugnisse abholen, Ranzen in die Ecke und dann ab in die Sommerferien. 6 Wochen lang steht ab jetzt auch für NRW Ausschlafen, Freibad, Eisessen und auch Urlaub auf dem Programm. Unser Mastertipp aber für alle Eltern, bitte holt schon heute die noch bestückten Brotdosen aus dem Ranzen, das erspart euch dann in 6 Wochen einiges an Arbeit. Wenn heute irgendwo die Sirene geht, dann sind sie oft als erstes zur Stelle, die Freiwillige Feuerwehr. Angefangen hat alles heute vor 185 Jahren. Am 17. Juli 1841 wurden in Meißen 132 Männer für das erste Freiwillige Feuerlöschkorps Deutschlands vereidigt. Eine Idee, die bis heute lebt und ohne die viele Städte und Gemeinden kaum vorstellbar wäre. An dieser Stelle einmal Danke an alle Ersthelfer, die uns immer täglich das Leben retten oder einfach Schlimmeres verhindern. Schon mal danke für alles, alles, alles. Danke, dass ihr immer im Einsatz seid. Ab heute beginnt wieder einer der schönsten Himmelblicke des Sommers, die Perseiden starten nämlich. Der Sternschnuppenregen startet heute und begleitet uns dann bis Ende August und erreicht in der Nacht vom 12. auf den 13. August seinen Höhepunkt. Schon jetzt aber huschen täglich die ersten Sternschnuppen über den Himmel. Also ab heute Abend einfach mal jeden Abend nach oben schauen und nicht vergessen, wer eine Sternschnuppe sieht, darf sich was wünschen. Mickey Maus, das Dornröschenschloss und jede Menge Kindheitserinnerungen. Heute vor 71 Jahren eröffnete Walt Disney das erste Disneyland in Kalifornien. Millionen Besucher strömen seitdem durch die Toren des Parks und obwohl am Eröffnungstag längst nicht alles glatt lief, wurde das Disneyland zum Vorbild für Freizeitparks auf der ganzen Welt und zu einem der glücklichsten und vor allem sorgenfreisten Orten der Welt. Ab heute wird's laut in Belgien und auch auf zahlreichen Webstreams. Tomorrowland startet nämlich. Tausende Fans aus aller Welt feiern an diesem und am nächsten Wochenende eines der größten Elektrofestivals überhaupt. Die Tickets sind jedes Jahr in Rekordzeit einfach ausverkauft und die aufwendigen Bühnen sind einfach legendär und die größten DJs der Welt stehen einfach am Mischpult. Wenn ihr also heute irgendwo jemanden mit Glitzer im Gesicht im Reiseverkehr seht, die Chancen stehen ganz gut, dass das Ziel dieser Person Tomorrowland heißt. Und das war das Daily Update vom Freitag. Heute ist ja übrigens Welttag des Emojis. Früher hat man seine Gefühle in Worten beschrieben, heute reicht da oft ein Emoji. Naja, außer beim Finanzamt, denn die akzeptieren den Geldsack-Emoji nach wie vor nicht. Sven Weikamp, Daily Redaktion. Ob im Fehler.

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2: Kurzer Blick auf die Uhr. Ui, ganz schön spät schon, ne? Wie sieht's aus? Habt ihr schon überlegt, was ihr morgen machen wollt? Noch nicht? Na, dann ist jetzt vielleicht die ideale Zeit dafür. Und damit ihr besser durch die Nacht kommt, hier wieder ein bisschen Musik.

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Hier ist das Daily Update am Freitag, einen schönen 17. Juli zusammen. Heute heißt es für die Schülerinnen und Schüler in Nordrhein-Westfalen, Zeugnisse abholen, Ranzen in die Ecke und dann ab in die Sommerferien. 6 Wochen lang steht ab jetzt auch für NRW Ausschlafen, Freibad, Eisessen und auch Urlaub auf dem Programm. Unser Mastertipp aber für alle Eltern, bitte holt schon heute die noch bestückten Brotdosen aus dem Ranzen, das erspart euch dann in 6 Wochen einiges an Arbeit. Wenn heute irgendwo die Sirene geht, dann sind sie oft als erstes zur Stelle, die Freiwillige Feuerwehr. Angefangen hat alles heute vor 185 Jahren. Am 17. Juli 1841 wurden in Meißen 132 Männer für das erste Freiwillige Feuerlöschkorps Deutschlands vereidigt. Eine Idee, die bis heute lebt und ohne die viele Städte und Gemeinden kaum vorstellbar wäre. An dieser Stelle einmal Danke an alle Ersthelfer, die uns immer täglich das Leben retten oder einfach Schlimmeres verhindern. Schon mal danke für alles, alles, alles. Danke, dass ihr immer im Einsatz seid. Ab heute beginnt wieder einer der schönsten Himmelblicke des Sommers, die Perseiden starten nämlich. Der Sternschnuppenregen startet heute und begleitet uns dann bis Ende August und erreicht in der Nacht vom 12. auf den 13. August seinen Höhepunkt. Schon jetzt aber huschen täglich die ersten Sternschnuppen über den Himmel. Also ab heute Abend einfach mal jeden Abend nach oben schauen und nicht vergessen, wer eine Sternschnuppe sieht, darf sich was wünschen. Mickey Maus, das Dornröschenschloss und jede Menge Kindheitserinnerungen. Heute vor 71 Jahren eröffnete Walt Disney das erste Disneyland in Kalifornien. Millionen Besucher strömen seitdem durch die Toren des Parks und obwohl am Eröffnungstag längst nicht alles glatt lief, wurde das Disneyland zum Vorbild für Freizeitparks auf der ganzen Welt und zu einem der glücklichsten und vor allem sorgenfreisten Orten der Welt. Ab heute wird's laut in Belgien und auch auf zahlreichen Webstreams. Tomorrowland startet nämlich. Tausende Fans aus aller Welt feiern an diesem und am nächsten Wochenende eines der größten Elektrofestivals überhaupt. Die Tickets sind jedes Jahr in Rekordzeit einfach ausverkauft und die aufwendigen Bühnen sind einfach legendär und die größten DJs der Welt stehen einfach am Mischpult. Wenn ihr also heute irgendwo jemanden mit Glitzer im Gesicht im Reiseverkehr seht, die Chancen stehen ganz gut, dass das Ziel dieser Person Tomorrowland heißt. Und das war das Daily Update vom Freitag. Heute ist ja übrigens Welttag des Emojis. Früher hat man seine Gefühle in Worten beschrieben, heute reicht da oft ein Emoji. Naja, außer beim Finanzamt, denn die akzeptieren den Geldsack-Emoji nach wie vor nicht. Sven Weikamm, Daily Redaktion.

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1: Hi, kurze Frage in die Runde. Braucht mich hier noch jemand oder kann ich schlafen gehen? Nein, Spaß beiseite. Wir machen natürlich noch ein bisschen weiter, mindestens bis die Sonne aufgeht. Ich bin Sven und versüße euch hier die Nacht. Hi und hallo. Einzige Chance, mir zu entkommen, ihr müsst einschlafen. Vielleicht klappt es ja mit diesem Song hier.

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0: Hier ist das Daily Update am Freitag, einen schönen 17. Juli zusammen. Heute heißt es für die Schülerinnen und Schüler in Nordrhein-Westfalen, Zeugnisse abholen, Ranzen in die Ecke und dann ab in die Sommerferien. 6 Wochen lang steht ab jetzt auch für NRW Ausschlafen, Freibad, Eisessen und auch Urlaub auf dem Programm. Unser Mastertipp aber für alle Eltern, bitte holt schon heute die noch bestückten Brotdosen aus dem Ranzen, das erspart euch dann in 6 Wochen einiges an Arbeit. Wenn heute irgendwo die Sirene geht, dann sind sie oft als erstes zur Stelle, die Freiwillige Feuerwehr. Angefangen hat alles heute vor 185 Jahren. Am 17. Juli 1841 wurden in Meißen 132 Männer für das erste Freiwillige Feuerlöschkorps Deutschlands vereidigt. Eine Idee, die bis heute lebt und ohne die viele Städte und Gemeinden kaum vorstellbar wäre. An dieser Stelle einmal Danke an alle Ersthelfer, die uns immer täglich das Leben retten oder einfach Schlimmeres verhindern. Schon mal danke für alles, alles, alles. Danke, dass ihr immer im Einsatz seid. Ab heute beginnt wieder einer der schönsten Himmelblicke des Sommers. Die Perseiden starten nämlich. Der Sternschnuppenregen startet heute und begleitet uns dann bis Ende August und erreicht in der Nacht vom 12. auf den 13. August seinen Höhepunkt. Schon jetzt aber huschen täglich die ersten Sternschnuppen über den Himmel. Also ab heute Abend einfach mal jeden Abend nach oben schauen. Und nicht vergessen, wer eine Sternschnuppe sieht, darf sich was wünschen. Mickey Maus, das Dornröschenschloss und jede Menge Kindheitserinnerungen. Heute vor 71 Jahren eröffnete Walt Disney das erste Disneyland in Kalifornien. Millionen Besucher strömen seitdem durch die Toren des Parks und obwohl am Eröffnungstag längst nicht alles glatt lief, wurde das Disneyland zum Vorbild für Freizeitparks auf der ganzen Welt und zu einem der glücklichsten und vor allem sorgenfreisten Orten der Welt. Ab heute wird's laut in Belgien und auch auf zahlreichen Webstreams. Tomorrowland startet nämlich. Tausende Fans aus aller Welt feiern an diesem und am nächsten Wochenende eines der größten Elektrofestivals überhaupt. Die Tickets sind jedes Jahr in Rekordzeit einfach ausverkauft und die aufwendigen Bühnen sind einfach legendär und die größten DJs der Welt stehen einfach am Mischpult. Wenn ihr also heute irgendwo jemanden mit Glitzer im Gesicht im Reiseverkehr seht, die Chancen stehen ganz gut, dass das Ziel dieser Person Tomorrowland heißt. Und das war das Daily Update vom Freitag. Heute ist ja übrigens Welttag des Emojis. Früher hat man seine Gefühle in Worten beschrieben, heute reicht da oft ein Emoji. Naja, außer beim Finanzamt, denn die akzeptieren den Geldsack-Emoji nach wie vor nicht. Sven Weikam, Daily Redaktion.
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Hier ist das Daily Update am Freitag, einen schönen 17. Juli zusammen. Heute heißt es für die Schülerinnen und Schüler in Nordrhein-Westfalen, Zeugnisse abholen, Ranzen in die Ecke und dann ab in die Sommerferien. 6 Wochen lang steht ab jetzt auch für NRW Ausschlafen, Freibad, Eisessen und auch Urlaub auf dem Programm. Unser Mastertipp aber für alle Eltern, bitte holt schon heute die noch bestückten Brotdosen aus dem Ranzen, das erspart euch dann in 6 Wochen einiges an Arbeit. Wenn heute irgendwo die Sirene geht, dann sind sie oft als erstes zur Stelle, die Freiwillige Feuerwehr. Angefangen hat alles heute vor 185 Jahren. Am 17. Juli 1841 wurden in Meißen 132 Männer für das erste Freiwillige Feuerlöschkorps Deutschlands vereidigt. Eine Idee, die bis heute lebt und ohne die viele Städte und Gemeinden kaum vorstellbar wäre. An dieser Stelle einmal Danke an alle Ersthelfer, die uns immer täglich das Leben retten oder einfach Schlimmeres verhindern. Schon mal danke für alles, alles, alles. Danke, dass ihr immer im Einsatz seid. Ab heute beginnt wieder einer der schönsten Himmelblicke des Sommers. Die Perseiden starten nämlich. Der Sternschnuppenregen startet heute und begleitet uns dann bis Ende August und erreicht in der Nacht vom 12. auf den 13. August seinen Höhepunkt. Schon jetzt aber huschen täglich die ersten Sternschnuppen über den Himmel. Also ab heute Abend einfach mal jeden Abend nach oben schauen. Und nicht vergessen, wer eine Sternschnuppe sieht, darf sich was wünschen. Mickey Maus, das Dornröschenschloss und jede Menge Kindheitserinnerungen. Heute vor 71 Jahren eröffnete Walt Disney das erste Disneyland in Kalifornien. Millionen Besucher strömen seitdem durch die Toren des Parks und obwohl am Eröffnungstag längst nicht alles glatt lief, wurde das Disneyland zum Vorbild für Freizeitparks auf der ganzen Welt und zu einem der glücklichsten und vor allem sorgenfreisten Orten der Welt. Ab heute wird's laut in Belgien und auch auf zahlreichen Webstreams. Tomorrowland startet nämlich. Tausende Fans aus aller Welt feiern an diesem und am nächsten Wochenende eines der größten Elektrofestivals überhaupt. Die Tickets sind jedes Jahr in Rekordzeit einfach ausverkauft und die aufwendigen Bühnen sind einfach legendär und die größten DJs der Welt stehen einfach am Mischpult. Wenn ihr also heute irgendwo jemanden mit Glitzer im Gesicht im Reiseverkehr seht, die Chancen stehen ganz gut, dass das Ziel dieser Person Tomorrowland heißt. Und das war das Daily Update vom Freitag. Heute ist ja übrigens Welttag des Emojis. Früher hat man seine Gefühle in Worten beschrieben, heute reicht da oft ein Emoji. Naja, außer beim Finanzamt, denn die akzeptieren den Geldsack-Emoji nach wie vor nicht. Sven Weikamm, Daily Redaktion. 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

0: Hier ist das Daily Update am Freitag, einen schönen 17. Juli zusammen. Heute heißt es für die Schülerinnen und Schüler in Nordrhein-Westfalen, Zeugnisse abholen, Ranzen in die Ecke und dann ab in die Sommerferien. 6 Wochen lang steht ab jetzt auch für NRW Ausschlafen, Freibad, Eisessen und auch Urlaub auf dem Programm. Unser Mastertipp aber für alle Eltern, bitte holt schon heute die noch bestückten Brotdosen aus dem Ranzen, das erspart euch dann in 6 Wochen einiges an Arbeit. Wenn heute irgendwo die Sirene geht, dann sind sie oft als erstes zur Stelle, die Freiwillige Feuerwehr. Angefangen hat alles heute vor 185 Jahren. Am 17. Juli 1841 wurden in Meißen 132 Männer für das erste Freiwillige Feuerlöschkorps Deutschlands vereidigt. Eine Idee, die bis heute lebt und ohne die viele Städte und Gemeinden kaum vorstellbar wäre. An dieser Stelle einmal Danke an alle Ersthelfer, die uns immer täglich das Leben retten oder einfach Schlimmeres verhindern. Schon mal danke für alles, alles, alles. Danke, dass ihr immer im Einsatz seid. Ab heute beginnt wieder einer der schönsten Himmelblicke des Sommers. Die Perseiden starten nämlich. Der Sternschnuppenregen startet heute und begleitet uns dann bis Ende August und erreicht in der Nacht vom 12. auf den 13. August seinen Höhepunkt. Schon jetzt aber huschen täglich die ersten Sternschnuppen über den Himmel. Also ab heute Abend einfach mal jeden Abend nach oben schauen. Und nicht vergessen, wer eine Sternschnuppe sieht, darf sich was wünschen. Mickey Maus, das Dornröschenschloss und jede Menge Kindheitserinnerungen. Heute vor 71 Jahren eröffnete Walt Disney das erste Disneyland in Kalifornien. Millionen Besucher strömen seitdem durch die Toren des Parks und obwohl am Eröffnungstag längst nicht alles glatt lief, wurde das Disneyland zum Vorbild für Freizeitparks auf der ganzen Welt und zu einem der glücklichsten und vor allem sorgenfreisten Orten der Welt. Ab heute wird's laut in Belgien und auch auf zahlreichen Webstreams. Tomorrowland startet nämlich. Tausende Fans aus aller Welt feiern an diesem und am nächsten Wochenende eines der größten Elektrofestivals überhaupt. Die Tickets sind jedes Jahr in Rekordzeit einfach ausverkauft und die aufwendigen Bühnen sind einfach legendär und die größten DJs der Welt stehen einfach am Mischpult. Wenn ihr also heute irgendwo jemanden mit Glitzer im Gesicht im Reiseverkehr seht, die Chancen stehen ganz gut, dass das Ziel dieser Person Tomorrowland heißt. Und das war das Daily Update vom Freitag. Heute ist ja übrigens Welttag des Emojis. Früher hat man seine Gefühle in Worten beschrieben, heute reicht da oft ein Emoji. Naja, außer beim Finanzamt, denn die akzeptieren den Geldsack-Emoji nach wie vor nicht. Sven Weikamp, Daily Redaktion.
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Hier ist das Daily Update am Freitag, einen schönen 17. Juli zusammen. Heute heißt es für die Schülerinnen und Schüler in Nordrhein-Westfalen, Zeugnisse abholen, Ranzen in die Ecke und dann ab in die Sommerferien. 6 Wochen lang steht ab jetzt auch für NRW Ausschlafen, Freibad, Eisessen und auch Urlaub auf dem Programm. Unser Mastertipp aber für alle Eltern, bitte holt schon heute die noch bestückten Brotdosen aus dem Ranzen, das erspart euch dann in 6 Wochen einiges an Arbeit. Wenn heute irgendwo die Sirene geht, dann sind sie oft als erstes zur Stelle, die Freiwillige Feuerwehr. Angefangen hat alles heute vor 185 Jahren. Am 17. Juli 1841 wurden in Meißen 132 Männer für das erste Freiwillige Feuerlöschkorps Deutschlands vereidigt. Eine Idee, die bis heute lebt und ohne die viele Städte und Gemeinden kaum vorstellbar wäre. An dieser Stelle einmal Danke an alle Ersthelfer, die uns immer täglich das Leben retten oder einfach Schlimmeres verhindern.

Danke, dass ihr immer im Einsatz seid. Ab heute beginnt wieder einer der schönsten Himmelblicke des Sommers. Die Perseiden starten nämlich. Der Sternschnuppenregen startet heute und begleitet uns dann bis Ende August und erreicht in der Nacht vom 12. auf den 13. August seinen Höhepunkt. Schon jetzt aber huschen täglich die ersten Sternschnuppen über den Himmel. Also ab heute Abend einfach mal jeden Abend nach oben schauen. Und nicht vergessen, wer eine Sternschnuppe sieht, darf sich was wünschen. Mickey Maus, das Dornröschenschloss und jede Menge Kindheitserinnerungen. Heute vor 71 Jahren eröffnete Walt Disney das erste Disneyland in Kalifornien. Millionen Besucher strömen seitdem durch die Toren des Parks und obwohl am Eröffnungstag längst nicht alles glatt lief, wurde das Disneyland zum Vorbild für Freizeitparks auf der ganzen Welt und zu einem der glücklichsten und vor allem sorgenfreisten Orten der Welt. Ab heute wird's laut in Belgien und auch auf zahlreichen Webstreams. Tomorrowland startet nämlich. Tausende Fans aus aller Welt feiern an diesem und am nächsten Wochenende eines der größten Elektrofestivals überhaupt. Die Tickets sind jedes Jahr in Rekordzeit einfach ausverkauft und die aufwendigen Bühnen sind einfach legendär und die größten DJs der Welt stehen einfach am Mischpult. Wenn ihr also heute irgendwo jemanden mit Glitzer im Gesicht im Reiseverkehr seht, die Chancen stehen ganz gut, dass das Ziel dieser Person Tomorrowland heißt. Und das war das Daily Update vom Freitag. Heute ist ja übrigens Welttag des Emojis. Früher hat man seine Gefühle in Worten beschrieben, heute reicht er oft ein Emoji. Naja, außer beim Finanzamt, denn die akzeptieren den Geldsack-Emoji nach wie vor nicht. Sven Weikam, Daily Redaktion. 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

Hier ist das Daily Update am Freitag, einen schönen 17. Juli zusammen. Heute heißt es für die Schülerinnen und Schüler in Nordrhein-Westfalen, Zeugnisse abholen, Ranzen in die Ecke und dann ab in die Sommerferien. 6 Wochen lang steht ab jetzt auch für NRW Ausschlafen, Freibad, Eisessen und auch Urlaub auf dem Programm. Unser Mastertipp aber für alle Eltern, bitte holt schon heute die noch bestückten Brotdosen aus dem Ranzen, das erspart euch dann in 6 Wochen einiges an Arbeit. Wenn heute irgendwo die Sirene geht, dann sind sie oft als erstes zur Stelle, die Freiwillige Feuerwehr. Angefangen hat alles heute vor 185 Jahren. Am 17. Juli 1841 wurden in Meißen 132 Männer für das erste Freiwillige Feuerlöschkorps Deutschlands vereidigt. Eine Idee, die bis heute lebt und ohne die viele Städte und Gemeinden kaum vorstellbar wäre. An dieser Stelle einmal Danke an alle Ersthelfer, die uns immer täglich das Leben retten oder einfach Schlimmeres verhindern. Schon mal danke für alles, alles, alles. Danke, dass ihr immer im Einsatz seid. Ab heute

Beginnt wieder einer der schönsten Himmelblicke des Sommers. Die Perseiden starten nämlich. Der Sternschnuppenregen startet heute und begleitet uns dann bis Ende August und erreicht in der Nacht vom 12. auf den 13. August seinen Höhepunkt. Schon jetzt aber huschen täglich die ersten Sternschnuppen über den Himmel. Also ab heute Abend einfach mal jeden Abend nach oben schauen. Und nicht vergessen, wer eine Sternschnuppe sieht, darf sich was wünschen. Mickey Maus, das Dornröschenschloss und jede Menge Kindheitserinnerungen. Heute vor 71 Jahren eröffnete Walt Disney das erste Disneyland in Kalifornien. Millionen Besucher strömen seitdem durch die Toren des Parks und obwohl am Eröffnungstag längst nicht alles glatt lief, wurde das Disneyland zum Vorbild für Freizeitparks auf der ganzen Welt und zu einem der glücklichsten und vor allem sorgenfreisten Orten der Welt. Ab heute wird's laut in Belgien und auch auf zahlreichen Webstreams. Tomorrowland startet nämlich. Tausende Fans aus aller Welt feiern an diesem und am nächsten Wochenende eines der größten Elektrofestivals überhaupt. Die Tickets sind jedes Jahr in Rekordzeit einfach ausverkauft und die aufwendigen Bühnen sind einfach legendär und die größten DJs der Welt stehen einfach am Mischpult. Wenn ihr also heute irgendwo jemanden mit Glitzer im Gesicht im Reiseverkehr seht, die Chancen stehen ganz gut, dass das Ziel dieser Person Tomorrowland heißt. Und das war das Daily Update vom Freitag. Heute ist ja übrigens Welttag des Emojis. Früher hat man seine Gefühle in Worten beschrieben, heute reicht da oft ein Emoji. Naja, außer beim Finanzamt, denn die akzeptieren den Geldsack-Emoji nach wie vor nicht. Sven Weikamp, Daily Redaktion.

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Hier ist das Daily Update am Freitag, einen schönen 17. Juli zusammen. Heute heißt es für die Schülerinnen und Schüler in Nordrhein-Westfalen, Zeugnisse abholen, Ranzen in die Ecke und dann ab in die Sommerferien. 6 Wochen lang steht ab jetzt auch für NRW Ausschlafen, Freibad, Eisessen und auch Urlaub auf dem Programm. Unser Mastertipp aber für alle Eltern, bitte holt schon heute die noch bestückten Brotdosen aus dem Ranzen, das erspart euch dann in 6 Wochen einiges an Arbeit. Wenn heute irgendwo die Sirene geht, dann sind sie oft als erstes zur Stelle, die Freiwillige Feuerwehr. Angefangen hat alles heute vor 185 Jahren. Am 17. Juli 1841 wurden in Meißen 132 Männer für das erste Freiwillige Feuerlöschkorps Deutschlands vereidigt. Eine Idee, die bis heute lebt und ohne die viele Städte und Gemeinden kaum vorstellbar wäre. An dieser Stelle einmal Danke an alle Ersthelfer, die uns immer täglich das Leben retten oder einfach Schlimmeres verhindern. Schon mal danke für alles, alles, alles. Danke, dass ihr immer im Einsatz seid. Ab heute beginnt wieder einer der schönsten Himmelblicke des Sommers. Die Perseiden starten nämlich. Der Sternschnuppenregen startet heute und begleitet uns dann bis Ende August und erreicht in der Nacht vom 12. auf den 13. August seinen Höhepunkt. Schon jetzt aber huschen täglich die ersten Sternschnuppen über den Himmel. Also ab heute Abend einfach mal jeden Abend nach oben schauen. Und nicht vergessen, wer eine Sternschnuppe sieht, darf sich was wünschen. Mickey Maus, das Dornröschenschloss und jede Menge Kindheitserinnerungen. Heute vor 71 Jahren eröffnete Walt Disney das erste Disneyland in Kalifornien. Millionen Besucher strömen seitdem durch die Toren des Parks und obwohl am Eröffnungstag längst nicht alles glatt lief, wurde das Disneyland zum Vorbild für Freizeitparks auf der ganzen Welt und zu einem der glücklichsten und vor allem sorgenfreisten Orten der Welt. Ab heute wird's laut in Belgien und auch auf zahlreichen

Webstreams. Tomorrowland startet nämlich. Tausende Fans aus aller Welt feiern an diesem und am nächsten Wochenende eines der größten Elektrofestivals überhaupt. Die Tickets sind jedes Jahr in Rekordzeit einfach ausverkauft und die aufwendigen Bühnen sind einfach legendär und die größten DJs der Welt stehen einfach am Mischpult. Wenn ihr also heute irgendwo jemanden mit Glitzer im Gesicht im Reiseverkehr seht, die Chancen stehen ganz gut, dass das Ziel dieser Person Tomorrowland heißt. Und das war das Daily Update vom Freitag. Heute ist ja übrigens Welttag des Emojis. Früher hat man seine Gefühle in Worten beschrieben, heute reicht da oft ein Emoji. Naja, außer beim Finanzamt, denn die akzeptieren den Geldsack-Emoji nach wie vor nicht. Sven Weikamm, Daily Redaktion.

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Hier ist das Daily Update am Freitag, einen schönen 17. Juli zusammen. Heute heißt es für die Schülerinnen und Schüler in Nordrhein-Westfalen, Zeugnisse abholen, Ranzen in die Ecke und dann ab in die Sommerferien. 6 Wochen lang steht ab jetzt auch für NRW Ausschlafen, Freibad, Eisessen und auch Urlaub auf dem Programm. Unser Mastertipp aber für alle Eltern, bitte holt schon heute die noch bestückten Brotdosen aus dem Ranzen, das erspart euch dann in 6 Wochen einiges an Arbeit. Wenn heute irgendwo die Sirene geht, dann sind sie oft als erstes zur Stelle, die Freiwillige Feuerwehr. Angefangen hat alles heute vor 185 Jahren. Am 17. Juli 1841 wurden in Meißen 132 Männer für das erste Freiwillige Feuerlöschkorps Deutschlands vereidigt. Eine Idee, die bis heute lebt und ohne die viele Städte und Gemeinden kaum vorstellbar wäre. An dieser Stelle einmal Danke an alle Ersthelfer, die uns immer täglich das Leben retten oder einfach Schlimmeres verhindern. Schon mal danke für alles, alles, alles. Danke, dass ihr immer im Einsatz seid. Ab heute beginnt wieder einer der schönsten Himmelblicke des Sommers. Die Perseiden starten nämlich. Der Sternschnuppenregen startet heute und begleitet uns dann bis Ende August und erreicht in der Nacht vom 12. auf den 13. August seinen Höhepunkt. Schon jetzt aber huschen täglich die ersten Sternschnuppen über den Himmel. Also ab heute Abend einfach mal jeden Abend nach oben schauen. Und nicht vergessen, wer eine Sternschnuppe sieht, darf sich was wünschen. Mickey Maus, das Dornröschenschloss und jede Menge Kindheitserinnerungen. Heute vor 71 Jahren eröffnete Walt Disney das erste Disneyland in Kalifornien. Millionen Besucher strömen seitdem durch die Toren des Parks und obwohl am Eröffnungstag längst nicht alles glatt lief, wurde das Disneyland zum Vorbild für Freizeitparks auf der ganzen Welt und zu einem der glücklichsten und vor allem sorgenfreisten Orten der Welt. Ab heute wird's laut in Belgien und auch auf zahlreichen Webstreams. Tomorrowland startet nämlich. Tausende Fans aus aller Welt feiern an diesem und am nächsten Wochenende eines der größten Elektrofestivals überhaupt. Die Tickets sind jedes Jahr in Rekordzeit einfach ausverkauft und die aufwendigen Bühnen sind einfach legendär und die größten DJs der Welt stehen einfach am Mischpult. Wenn ihr also heute irgendwo jemanden mit Glitzer im Gesicht im Reiseverkehr seht, die Chancen stehen ganz gut, dass das Ziel dieser Person Tomorrowland heißt. Und das war das Daily Update vom Freitag. Heute ist ja übrigens Welttag des Emojis. Früher hat man seine Gefühle in Worten beschrieben, heute reicht er oft ein Emoji. Naja, außer beim Finanzamt, denn die akzeptieren den Geldsack-Emoji nach wie vor nicht. Sven Weikamm, Daily Redaktion.

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Hier ist das Daily Update am Freitag, einen schönen 17. Juli zusammen. Heute heißt es für die Schülerinnen und Schüler in Nordrhein-Westfalen, Zeugnisse abholen, Ranzen in die Ecke und dann ab in die Sommerferien. 6 Wochen lang steht ab jetzt auch für NRW Ausschlafen, Freibad, Eisessen und auch Urlaub auf dem Programm. Unser Mastertipp aber für alle Eltern, bitte holt schon heute die noch bestückten Brotdosen aus dem Ranzen, das erspart euch dann in 6 Wochen einiges an Arbeit. Wenn heute irgendwo die Sirene geht, dann sind sie oft als erstes zur Stelle, die Freiwillige Feuerwehr. Angefangen hat alles heute vor 185 Jahren. Am 17. Juli 1841 wurden in Meißen 132 Männer für das erste Freiwillige Feuerlöschkorps Deutschlands vereidigt. Eine Idee, die bis heute lebt und ohne die viele Städte und Gemeinden kaum vorstellbar wäre. An dieser Stelle einmal Danke an alle Ersthelfer, die uns immer täglich das Leben retten oder einfach Schlimmeres verhindern. Schon mal danke für alles, alles, alles. Danke, dass ihr immer im Einsatz seid. Ab heute beginnt wieder einer der schönsten Himmelblicke des Sommers. Die Perseiden starten nämlich. Der Sternschnuppenregen startet heute und begleitet uns dann bis Ende August und erreicht in der Nacht vom 12. auf den 13. August seinen Höhepunkt. Schon jetzt aber huschen täglich die ersten Sternschnuppen über den Himmel. Also ab heute Abend einfach mal jeden Abend nach oben schauen. Und nicht vergessen, wer eine Sternschnuppe sieht, darf sich was wünschen. Mickey Maus, das Dornröschenschloss und jede Menge Kindheitserinnerungen. Heute vor 71 Jahren eröffnete Walt Disney das erste Disneyland in Kalifornien. Millionen Besucher strömen seitdem durch die Toren des Parks und obwohl am Eröffnungstag längst nicht alles glatt lief, wurde das Disneyland zum Vorbild für Freizeitparks auf der ganzen Welt und zu einem der glücklichsten und vor allem sorgenfreisten Orten der Welt. Ab heute wird's laut in Belgien und auch auf zahlreichen Webstreams. Tomorrowland startet nämlich. Tausende Fans aus aller Welt feiern an diesem und am nächsten Wochenende eines der größten Elektrofestivals überhaupt. Die Tickets sind jedes Jahr in Rekordzeit einfach ausverkauft und die aufwendigen Bühnen sind einfach legendär und die größten DJs der Welt stehen einfach am Mischpult. Wenn ihr also heute irgendwo jemanden mit Glitzer im Gesicht im Reiseverkehr seht, die Chancen stehen ganz gut, dass das Ziel dieser Person Tomorrowland heißt. Und das war das Daily Update vom Freitag. Heute ist ja übrigens Welttag des Emojis. Früher hat man seine Gefühle in Worten beschrieben, heute reicht da oft ein Emoji. Naja, außer beim Finanzamt, denn die akzeptieren den Geldsack-Emoji nach wie vor nicht. Sven Weikamp, Daily Redaktion. 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

Hier ist das Daily Update am Freitag, einen schönen 17. Juli zusammen. Heute heißt es für die Schülerinnen und Schüler in Nordrhein-Westfalen, Zeugnisse abholen, Ranzen in die Ecke und dann ab in die Sommerferien. 6 Wochen lang steht ab jetzt auch für NRW Ausschlafen, Freibad, Eisessen und auch Urlaub auf dem Programm. Unser Mastertipp aber für alle Eltern, bitte holt schon heute die noch bestückten Brotdosen aus dem Ranzen, das erspart euch dann in 6 Wochen einiges an Arbeit. Wenn heute irgendwo die Sirene geht, dann sind sie oft als erstes zur Stelle, die Freiwillige Feuerwehr. Angefangen hat alles heute vor 185 Jahren. Am 17. Juli 1841 wurden in Meißen 132 Männer für das erste Freiwillige Feuerlöschkorps Deutschlands vereidigt. Eine Idee, die bis heute lebt und ohne die viele Städte und Gemeinden kaum vorstellbar wäre. An dieser Stelle einmal Danke an alle Ersthelfer, die uns immer täglich das Leben retten oder einfach Schlimmeres verhindern. Schon mal danke für alles, alles, alles. Danke, dass ihr immer im Einsatz seid. Ab heute beginnt wieder einer der schönsten Himmelblicke des Sommers. Die Perseiden starten nämlich. Der Sternschnuppenregen startet heute und begleitet uns dann bis Ende August und erreicht in der Nacht vom 12. auf den 13. August seinen Höhepunkt. Schon jetzt aber huschen täglich die ersten Sternschnuppen über den Himmel. Also ab heute Abend einfach mal jeden Abend nach oben schauen. Und nicht vergessen, wer eine Sternschnuppe sieht, darf sich was wünschen. Mickey Maus, das Dornröschenschloss und jede Menge Kindheitserinnerungen. Heute vor 71 Jahren eröffnete Walt Disney das erste Disneyland in Kalifornien. Millionen Besucher strömen seitdem durch die Toren des Parks und obwohl am Eröffnungstag längst nicht alles glatt lief, wurde das Disneyland zum Vorbild für Freizeitparks auf der ganzen Welt und zu einem der glücklichsten und vor allem sorgenfreisten Orten der Welt. Ab heute wird's laut in Belgien und auch auf zahlreichen Webstreams. Tomorrowland startet nämlich. Tausende Fans aus aller Welt feiern an diesem und am nächsten Wochenende eines der größten Elektrofestivals überhaupt. Die Tickets sind jedes Jahr in Rekordzeit einfach ausverkauft und die aufwendigen Bühnen sind einfach legendär und die größten DJs der Welt stehen einfach am Mischpult. Wenn ihr also heute irgendwo jemanden mit Glitzer im Gesicht im Reiseverkehr seht, die Chancen stehen ganz gut, dass das Ziel dieser Person Tomorrowland heißt. Und das war das Daily Update vom Freitag. Heute ist ja übrigens Welttag des Emojis. Früher hat man seine Gefühle in Worten beschrieben, heute reicht da oft ein Emoji. Naja, außer beim Finanzamt, denn die akzeptieren den Geldsack-Emoji nach wie vor nicht. Sven Weikamp, Daily Redaktion.

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Hier ist das Daily Update am Freitag, einen schönen 17. Juli zusammen. Heute heißt es für die Schülerinnen und Schüler in Nordrhein-Westfalen, Zeugnisse abholen, Ranzen in die Ecke und dann ab in die Sommerferien. 6 Wochen lang steht ab jetzt auch für NRW Ausschlafen, Freibad, Eisessen und auch Urlaub auf dem Programm. Unser Mastertipp aber für alle Eltern, bitte holt schon heute die noch bestückten Brotdosen aus dem Ranzen, das erspart euch dann in 6 Wochen einiges an Arbeit. Wenn heute irgendwo die Sirene geht, dann sind sie oft als erstes zur Stelle, die Freiwillige Feuerwehr. Angefangen hat alles heute vor 185 Jahren. Am 17. Juli 1841 wurden in Meißen 132 Männer für das erste Freiwillige Feuerlöschkorps Deutschlands vereidigt. Eine Idee, die bis heute lebt und ohne die viele Städte und Gemeinden kaum vorstellbar wäre. An dieser Stelle einmal Danke an alle Ersthelfer, die uns immer täglich das Leben retten oder einfach Schlimmeres verhindern. Schon mal danke für alles, alles, alles. Danke, dass ihr immer im Einsatz seid. Ab heute beginnt wieder einer der schönsten Himmelblicke des Sommers. Die Perseiden starten nämlich. Der Sternschnuppenregen startet heute und begleitet uns dann bis Ende August und erreicht in der Nacht vom 12. auf den 13. August seinen Höhepunkt. Schon jetzt aber huschen täglich die ersten Sternschnuppen über den Himmel. Also ab heute Abend einfach mal jeden Abend nach oben schauen. Und nicht vergessen, wer eine Sternschnuppe sieht, darf sich was wünschen. Mickey Maus, das Dornröschenschloss und jede Menge Kindheitserinnerungen. Heute vor 71 Jahren eröffnete Walt Disney das erste Disneyland in Kalifornien. Millionen Besucher strömen seitdem durch die Toren des Parks und obwohl am Eröffnungstag längst nicht alles glatt lief, wurde das Disneyland zum Vorbild für Freizeitparks auf der ganzen Welt und zu einem der glücklichsten und vor allem sorgenfreisten Orten der Welt. Ab heute wird's laut in Belgien und auch auf zahlreichen Webstreams. Tomorrowland startet nämlich. Tausende Fans aus aller Welt feiern an diesem und am nächsten Wochenende eines der größten Elektrofestivals überhaupt. Die Tickets sind jedes Jahr in Rekordzeit einfach ausverkauft und die aufwendigen Bühnen sind einfach legendär und die größten DJs der Welt stehen einfach am Mischpult. Wenn ihr also heute irgendwo jemanden mit Glitzer im Gesicht im Reiseverkehr seht, die Chancen stehen ganz gut, dass das Ziel dieser Person Tomorrowland heißt. Und das war das Daily Update vom Freitag. Heute ist ja übrigens Welttag des Emojis. Früher hat man seine Gefühle in Worten beschrieben, heute reicht da oft ein Emoji. Naja, außer beim Finanzamt, denn die akzeptieren den Geldsack-Emoji nach wie vor nicht. Sven Weikamp, Daily Redaktion.

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Hier ist das Daily Update am Freitag, einen schönen 17. Juli zusammen. Heute heißt es für die Schülerinnen und Schüler in Nordrhein-Westfalen, Zeugnisse abholen, Ranzen in die Ecke und dann ab in die Sommerferien. 6 Wochen lang steht ab jetzt auch für NRW Ausschlafen, Freibad, Eisessen und auch Urlaub auf dem Programm. Unser Mastertipp aber für alle Eltern, bitte holt schon heute die noch bestückten Brotdosen aus dem Ranzen, das erspart euch dann in 6 Wochen einige

0: an Arbeit. Wenn heute irgendwo die Sirene geht, dann sind Sie oft als erstes zur Stelle, die Freiwillige Feuerwehr. Angefangen hat alles heute vor 185 Jahren. Am 17. Juli 1841 wurden in Meißen 132 Männer für das erste Freiwillige Feuerlöschkorps Deutschlands vereidigt. Eine Idee, die bis heute lebt und ohne die viele Städte und Gemeinden kaum vorstellbar wäre. An dieser Stelle einmal Danke an alle Ersthelfer, die uns immer täglich das Leben retten oder einfach Schlimmeres verhindern. Schon mal danke für alles, alles, alles. Danke, dass ihr immer im Einsatz seid. Ab heute beginnt wieder einer der schönsten Himmelblicke des Sommers. Die Perseiden starten nämlich. Der Sternschnuppenregen startet heute und begleitet uns dann bis Ende August und erreicht in der Nacht vom 12. auf den 13. August seinen Höhepunkt. Schon jetzt aber huschen täglich die ersten Sternschnuppen über den Himmel. Also ab heute Abend einfach mal jeden Abend nach oben schauen. Und nicht vergessen, wer eine Sternschnuppe sieht, darf sich was wünschen. Mickey Maus, das Dornröschenschloss und jede Menge Kindheitserinnerungen. Heute vor 71 Jahren eröffnete Walt Disney das erste Disneyland in Kalifornien. Millionen Besucher strömen seitdem durch die Toren des Parks und obwohl am Eröffnungstag längst nicht alles glatt lief, wurde das Disneyland zum Vorbild für Freizeitparks auf der ganzen Welt und zu einem der glücklichsten und vor allem sorgenfreisten Orten der Welt. Ab heute wird's laut in Belgien und auch auf zahlreichen Webstreams. Tomorrowland startet nämlich. Tausende Fans aus aller Welt feiern an diesem und am nächsten Wochenende eines der größten Elektrofestivals überhaupt. Die Tickets sind jedes Jahr in Rekordzeit einfach ausverkauft und die aufwendigen Bühnen sind einfach legendär und die größten DJs der Welt stehen einfach am Mischpult. Wenn ihr also heute irgendwo jemanden mit Glitzer im Gesicht im Reiseverkehr seht, die Chancen stehen ganz gut, dass das Ziel dieser Person Tomorrowland heißt. Und das war das Daily Update vom Freitag. Heute ist ja übrigens Welttag des Emojis. Früher hat man seine Gefühle in Worten beschrieben, heute reicht da oft ein Emoji. Naja, außer beim Finanzamt, denn die akzeptieren den Geldsack-Emoji nach wie vor nicht. Sven Weikamp, Daily Redaktion.
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Hier ist das Daily Update am Freitag, einen schönen 17. Juli zusammen. Heute heißt es für die Schülerinnen und Schüler in Nordrhein-Westfalen, Zeugnisse abholen, Ranzen in die Ecke und dann ab in die Sommerferien. 6 Wochen lang steht ab jetzt auch für NRW Ausschlafen, Freibad, Eisessen und auch Urlaub auf dem Programm. Unser Mastertipp aber für alle Eltern, bitte holt schon heute die noch bestückten Brotdosen aus dem Ranzen, das erspart euch dann in 6 Wochen einiges an Arbeit. Wenn heute irgendwo die Sirene geht, dann sind sie oft als erstes zur Stelle, die Freiwillige Feuerwehr. Angefangen hat alles heute vor 185 Jahren. Am 17. Juli 1841 wurden in Meißen 132 Männer für das erste Freiwillige Feuerlöschkorps Deutschlands vereidigt. Eine Idee, die bis heute lebt und ohne die viele Städte und Gemeinden kaum vorstellbar wäre. An dieser Stelle einmal Danke an alle Ersthelfer, die uns immer täglich das Leben retten oder einfach Schlimmeres verhindern.

Danke, dass ihr immer im Einsatz seid. Ab heute beginnt wieder einer der schönsten Himmelblicke des Sommers. Die Perseiden starten nämlich. Der Sternschnuppenregen startet heute und begleitet uns dann bis Ende August und erreicht in der Nacht vom 12. auf den 13. August seinen Höhepunkt. Schon jetzt aber huschen täglich die ersten Sternschnuppen über den Himmel. Also ab heute Abend einfach mal jeden Abend nach oben schauen. Und nicht vergessen, wer eine Sternschnuppe sieht, darf sich was wünschen. Mickey Maus, das Dornröschenschloss und jede Menge Kindheitserinnerungen. Heute vor 71 Jahren eröffnete Walt Disney das erste Disneyland in Kalifornien. Millionen Besucher strömen seitdem durch die Toren des Parks und obwohl am Eröffnungstag längst nicht alles glatt lief, wurde das Disneyland zum Vorbild für Freizeitparks auf der ganzen Welt und zu einem der glücklichsten und vor allem sorgenfreisten Orten der Welt. Ab heute wird's laut in Belgien und auch auf zahlreichen Webstreams. Tomorrowland startet nämlich. Tausende Fans aus aller Welt feiern an diesem und am nächsten Wochenende eines der größten Elektrofestivals überhaupt. Die Tickets sind jedes Jahr in Rekordzeit einfach ausverkauft und die aufwendigen Bühnen sind einfach legendär und die größten DJs der Welt stehen einfach am Mischpult. Wenn ihr also heute irgendwo jemanden mit Glitzer im Gesicht im Reiseverkehr seht, die Chancen stehen ganz gut, dass das Ziel dieser Person Tomorrowland heißt. Und das war das Daily Update vom Freitag. Heute ist ja übrigens Welttag des Emojis. Früher hat man seine Gefühle in Worten beschrieben, heute reicht da oft ein Emoji. Naja, außer beim Finanzamt, denn die akzeptieren den Geldsack-Emoji nach wie vor nicht. Sven Weikamp, Daily Redaktion. 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

Hier ist das Daily Update am Freitag, einen schönen 17. Juli zusammen. Heute heißt es für die Schülerinnen und Schüler in Nordrhein-Westfalen, Zeugnisse abholen, Ranzen in die Ecke und dann ab in die Sommerferien. 6 Wochen lang steht ab jetzt auch für NRW Ausschlafen, Freibad, Eisessen und auch Urlaub auf dem Programm. Unser Mastertipp aber für alle Eltern, bitte holt schon heute die noch bestückten Brotdosen aus dem Ranzen, das erspart euch dann in 6 Wochen einiges an Arbeit. Wenn heute irgendwo die Sirene geht, dann sind sie oft als erstes zur Stelle, die Freiwillige Feuerwehr. Angefangen hat alles heute vor 185 Jahren. Am 17. Juli 1841 wurden in Meißen 132 Männer für das erste Freiwillige Feuerlöschkorps Deutschlands vereidigt. Eine Idee, die bis heute lebt und ohne die viele Städte und Gemeinden kaum vorstellbar wäre. An dieser Stelle einmal Danke an alle Ersthelfer, die uns immer täglich das Leben retten oder einfach Schlimmeres verhindern. Schon mal danke für alles, alles, alles. Danke, dass ihr immer im Einsatz seid. Ab heute beginnt wieder einer der schönsten Himmelblicke des Sommers. Die Perseiden starten nämlich. Der Sternschnuppenregen startet heute und begleitet uns dann bis Ende August und erreicht in der Nacht vom 12. auf den 13. August seinen Höhepunkt. Schon jetzt aber huschen täglich die ersten Sternschnuppen über den Himmel. Also ab heute Abend einfach mal jeden Abend nach oben schauen. Und nicht vergessen, wer eine Sternschnuppe sieht, darf sich was wünschen. Mickey Maus, das Dornröschenschloss und jede Menge Kindheitserinnerungen.

Heute vor 71 Jahren eröffnete Walt Disney das erste Disneyland in Kalifornien. Millionen Besucher strömen seitdem durch die Toren des Parks und obwohl am Eröffnungstag längst nicht alles glatt lief, wurde das Disneyland zum Vorbild für Freizeitparks auf der ganzen Welt und zu einem der glücklichsten und vor allem sorgenfreisten Orten der Welt. Ab heute wird's laut in Belgien und auch auf zahlreichen Webstreams. Tomorrowland startet nämlich. Tausende Fans aus aller Welt feiern an diesem und am nächsten Wochenende eines der größten Elektrofestivals überhaupt. Die Tickets sind jedes Jahr in Rekordzeit einfach ausverkauft und die aufwendigen Bühnen sind einfach legendär und die größten DJs der Welt stehen einfach am Mischpult. Wenn ihr also heute irgendwo jemanden mit Glitzer im Gesicht im Reiseverkehr seht, die Chancen stehen ganz gut, dass das Ziel dieser Person Tomorrowland heißt. Und das war das Daily Update vom Freitag. Heute ist ja übrigens Welttag des Emojis. Früher hat man seine Gefühle in Worten beschrieben, heute reicht da oft ein Emoji. Naja, außer beim Finanzamt, denn die akzeptieren den Geldsack-Emoji nach wie vor nicht. Sven Weikamm, Daily Redaktion.

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Hier ist das Daily Update am Freitag, einen schönen 17. Juli zusammen. Heute heißt es für die Schülerinnen und Schüler in Nordrhein-Westfalen, Zeugnisse abholen, Ranzen in die Ecke und dann ab in die Sommerferien. 6 Wochen lang steht ab jetzt auch für NRW Ausschlafen, Freibad, Eisessen und auch Urlaub auf dem Programm. Unser Mastertipp aber für alle Eltern, bitte holt schon heute die noch bestückten Brotdosen aus dem Ranzen, das erspart euch dann in 6 Wochen einiges an Arbeit. Wenn heute irgendwo die Sirene geht, dann sind sie oft als erstes zur Stelle, die Freiwillige Feuerwehr. Angefangen hat alles heute vor 185 Jahren. Am 17. Juli 1841 wurden in Meißen 132 Männer für das erste Freiwillige Feuerlöschkorps Deutschlands vereidigt. Eine Idee, die bis heute lebt und ohne die viele Städte und Gemeinden kaum vorstellbar wäre. An dieser Stelle einmal Danke an alle Ersthelfer, die uns immer täglich das Leben retten oder einfach Schlimmeres verhindern. Schon mal danke für alles, alles, alles. Danke, dass ihr immer im Einsatz seid. Ab heute beginnt wieder einer der schönsten Himmelblicke des Sommers. Die Perseiden starten nämlich. Der Sternschnuppenregen startet heute und begleitet uns dann bis Ende August und erreicht in der Nacht vom 12. auf den 13. August seinen Höhepunkt. Schon jetzt aber huschen täglich die ersten Sternschnuppen über den Himmel. Also ab heute Abend einfach mal jeden Abend nach oben schauen. Und nicht vergessen, wer eine Sternschnuppe sieht, darf sich was wünschen. Mickey Maus, das Dornröschenschloss und jede Menge Kindheitserinnerungen. Heute vor 71 Jahren eröffnete Walt Disney das erste Disneyland in Kalifornien. Millionen Besucher strömen seitdem durch die Toren des Parks und obwohl am Eröffnungstag längst nicht alles glatt lief, wurde das Disneyland zum Vorbild für Freizeitparks auf der ganzen Welt und zu einem der glücklichsten und vor allem sorgenfreisten Orten der Welt. Ab heute wird's laut in Belgien und auch auf zahlreichen Webstreams. Tomorrowland startet nämlich. Tausende Fans aus aller Welt feiern an diesem und am nächsten Wochenende eines der größten Elektrofestivals.

überhaupt. Die Tickets sind jedes Jahr in Rekordzeit einfach ausverkauft und die aufwendigen Bühnen sind einfach legendär und die größten DJs der Welt stehen einfach am Mischpult. Wenn ihr also heute irgendwo jemanden mit Glitzer im Gesicht im Reiseverkehr seht, die Chancen stehen ganz gut, dass das Ziel dieser Person Tomorrowland heißt. Und das war das Daily Update vom Freitag. Heute ist ja übrigens Welttag des Emojis. Früher hat man seine Gefühle in Worten beschrieben, heute reicht da oft ein Emoji. Naja, außer beim Finanzamt, denn die akzeptieren den Geldsack-Emoji nach wie vor nicht. Sven Weikam, Daily Redaktion.

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Hier ist das Daily Update am Freitag, einen schönen 17. Juli zusammen. Heute heißt es für die Schülerinnen und Schüler in Nordrhein-Westfalen, Zeugnisse abholen, Ranzen in die Ecke und dann ab in die Sommerferien. 6 Wochen lang steht ab jetzt auch für NRW Ausschlafen, Freibad, Eisessen und auch Urlaub auf dem Programm. Unser Mastertipp aber für alle Eltern, bitte holt schon heute die noch bestückten Brotdosen aus dem Ranzen, das erspart euch dann in 6 Wochen einiges an Arbeit. Wenn heute irgendwo die Sirene geht, dann sind sie oft als erstes zur Stelle, die Freiwillige Feuerwehr. Angefangen hat alles heute vor 185 Jahren. Am 17. Juli 1841 wurden in Meißen 132 Männer für das erste Freiwillige Feuerlöschkorps Deutschlands vereidigt. Eine Idee, die bis heute lebt und ohne die viele Städte und Gemeinden kaum vorstellbar wäre. An dieser Stelle einmal Danke an alle Ersthelfer, die uns immer täglich das Leben retten oder einfach Schlimmeres verhindern. Schon mal danke für alles, alles, alles. Danke, dass ihr immer im Einsatz seid. Ab heute beginnt wieder einer der schönsten Himmelblicke des Sommers. Die Perseiden starten nämlich. Der Sternschnuppenregen startet heute und begleitet uns dann bis Ende August und erreicht in der Nacht vom 12. auf den 13. August seinen Höhepunkt. Schon jetzt aber huschen täglich die ersten Sternschnuppen über den Himmel. Also ab heute Abend einfach mal jeden Abend nach oben schauen. Und nicht vergessen, wer eine Sternschnuppe sieht, darf sich was wünschen. Mickey Maus, das Dornröschenschloss und jede Menge Kindheitserinnerungen. Heute vor 71 Jahren eröffnete Walt Disney das erste Disneyland in Kalifornien. Millionen Besucher strömen seitdem durch die Toren des Parks und obwohl am Eröffnungstag längst nicht alles glatt lief, wurde das Disneyland zum Vorbild für Freizeitparks auf der ganzen Welt und zu einem der glücklichsten und vor allem sorgenfreisten Orten der Welt. Ab heute wird's laut in Belgien und auch auf zahlreichen Webstreams. Tomorrowland startet nämlich. Tausende Fans aus aller Welt feiern an diesem und am nächsten Wochenende eines der größten Elektrofestivals überhaupt. Die Tickets sind jedes Jahr in Rekordzeit einfach ausverkauft und die aufwendigen Bühnen sind einfach legendär und die größten DJs der Welt stehen einfach am Mischpult. Wenn ihr also heute irgendwo jemanden mit Glitzer im Gesicht im Reiseverkehr seht, die Chancen stehen ganz gut, dass das Ziel dieser Person Tomorrowland heißt. Und das war das Daily Update vom Freitag. Heute ist ja übrigens Welttag des Emojis. Früher hat man seine Gefühle in Worten beschrieben, heute reicht da oft ein Emoji. Naja, außer beim Finanzamt, denn die akzeptieren den Geldsack-Emoji nach wie vor nicht.

0: Sven Weikamm, Daily Redaktion.
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0: Gibt es eine die oder der?
1: Was, also, eine die oder eine der? Ich habe verstanden, die war.
0: Er singt ja, wegen dir schlafe ich kaum eine Nacht, wegen dir wieder durchgemacht. Also das ist ja, also es ist ja eher durchs aktuelle Wetter, finde ich so. Also so
1: ist das, also
0: oder?
1: Beides. Nein, ist eigentlich ist es näher.
0: Ah, das Wetter.
1: Ja, das
0: ist
1: Wetter.
0: Ein R. Also nicht der Wetter, sondern das Wetter. Aber es ist trotzdem ein R.
1: Ja, genau, du hast mich gefragt, ich habe geantwortet.
0: So, da hätten wir diese, erstmal schon das Deutsch für heute auch mal. Ja, wir haben einen Bildungsauftrag.
1: Kurz geklärt, ja, kurz geklärt.
0: Ja. Der Genitiv, ist das Dativ, sein Freigewürfel? Da gab es so ein Sprichwort.
1: Ja, hör mir auf. Ja, ist schon zu lange her, irgendwie so.
0: Ja, das ist geil. So, damit herzlich willkommen hier in der Show. Ah, Freitag, Wochenende.
1: Ja.
0: Ah, klingt schon.
1: Sommer.
0: Sommer, ja. Also wir haben Sommer draußen. Also müssen wir gucken, was wir für Wetter haben. Ich kann es nicht sagen, es ist dunkel bei uns. Aber nichtsdestotrotz, ein bisschen Musik haben wir mitgebracht. Ein bisschen sommerliche Musik haben wir mitgebracht.
1: Ja, sehr gut.
0: Für die nächsten 3 Stunden mit euch hier gemeinsam bei den 90s Battle Beats. Egal, wo ihr uns hört, und es ist immer noch, wir haben ja gesagt, bis zum 31.07. gibt es unser Gewinnspiel, will ich nicht sagen.
1: Ja. Wir verschenken.
0: Wir verschenken unter allen, die mitmachen, 2x2 Bavaria Filmstudio Eintrittskarten hier für die Bavaria Filmstudios in München. Was müsst ihr tun? Ihr müsst uns einfach folgen, am besten auf 90s Battle Beats.
1: Instagram,
0: ja, genau. Und da gibt es ab und zu mal so ein paar Umfragen, ein paar
1: Infos.
0: Postings und Infos und ja.
1: Was also so bei uns los ist.
0: Folgen, liken, du kennst dich da besser aus als ich.
1: Ja, den Post, den wir gemacht haben.
0: Ja, den Post.
1: Was war das für ein Datum? Das ist schon ein Stück her. Im Juni, auf jeden Fall.
0: Okay.
1: Da haben wir einen Post gemacht und den kommentieren, liken. Und natürlich folgen.
0: Also ihr könnt doch die jetzigen kommentieren und liken. Die
1: ja, letzten. Aber trotzdem, ja. Da ging es ja auch um kommentieren.
0: Naja, genau.
1: Also unter dem Post. Ansonsten natürlich alles andere auch.
0: Genau. Und wenn ihr noch Freunde und andere habt, dann einfach alles mit folgen und liken und so weiter. Mhm. Und allen, die mitmachen, wie gesagt, gibt es 2x2 Tickets für die Bavaria Filmstudios. So, und jetzt gibt es von uns erstmal ein bisschen Musik Richtung Sommer. Ja.
1: Ja, welches ist es dann? Ja, das ist gut.
0: Ja. Vamos a la playa.

0: heute wieder so ein bisschen richtig gern in Sommerstimmung rein. DJ Abraham, The Land of Mike Believe, hier bei deinem Lieblingsradio. Ja, und du hast mir verraten, was so ein bisschen dein Sommerhit ist, der dich so ein bisschen gleich in die Feelings, in den Vibe reinbringt.
1: Ja, denke doch.
0: Samba de Janeiro.
1: Ja, so, so. Ist auch im 90er, glaube ich. Ja. Kann mich vage erinnern.
0: 1997.
1: Guck an, siehst du?
0: Ist doch so Richtung so Rio, ne? Rio,
1: ja,
0: so
1: ja,
0: Karneval,
1: ja,
0: so in die Richtung.
1: Ja, korrekt.
0: Ja, ja, genau.
1: So kommen so ein paar Erinnerungen von früher hoch, was man so im Sommer so gemacht hat.
0: Also ihr seht, sie war auf dem Karneval in Rio.
1: Nee, da war ich nicht. Karneval in Rio.
0: Naja, ist das nicht so?
1: Ja, das ist, da gehört das hin, aber da war ich noch nie.
0: Okay.
1: Da muss ich auch nicht unbedingt hin.
0: Ja.
1: Aber die Musik.

0: bist dann anscheinend die, die mit dem Rhythmus so.
1: Ja?
0: Ja. Ich bin ja schon ein bisschen ein älteres Kaliber, aber mir geht es ein bisschen gesitteter zu. Aha. Das ist so mein Sommervibe, meine.
1: Das ist dein
0: Sommerfeeling. So dieses, ja genau, so dieses gechillte.
1: Ja? Weißt du, worauf du hinaus willst?

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2: Oh, ich glaube, das ist jetzt Jahr 1951.
3: Was ist aber, denn
2: aber
3: jetzt
2: nur,
3: los?
2: Nur ganz kurz. Hallo, sag mal, pass mal, ich habe ja nur für die Moderation. Wir haben ja so Sommer, weißt du?
3: Ja.
2: Sommer, was verbindest du mit Sommer?
3: Hitze.
2: Weiter.
3: Warm.
2: Weiter.
3: Eis.
2: Weiter. Wann kommt Freibad? 10. Stelle? 15. Stelle?
3: Ja, das wäre weiterhin. Aber ja, vielleicht. Das auch irgendwann.
2: Genau. Und ich habe rausgesucht, es gibt ja immer so bestimmte Klischees. Es gibt ja auch immer so bestimmte Dinge, wo du sagst, so Typen, weißt du, so Typen, die im Freibad sind. Also ich rede jetzt nicht von einzelnen Personen, sondern von so, ja, so, zum Beispiel so ein Badelatschen-Klaus, weißt du? Also der Mann, der niemals, also wirklich niemals barfuß läuft, selbst vom Handtuch zur Dusche Badelatschen, vom Beckenrand zum Kiosk Badelatschen. Wahrscheinlich hat er sogar Badelatschen im Schließfach, weil seine anderen weg sind. Also sein Lebensmotto, Fußball kriegst du schneller als den Kugel Zitronenmango. Also so Badelatschen, das kennst du auch, Sascha? Leute so?
3: Ja.
2: Okay, dann sag mal.
3: Ja, ich selber.
2: Wie?
3: Ich zieh.
2: Ach, du bist auch so ein Badelatschen
3: ja,
2: raus?
3: Ja, natürlich.
2: Oh.
3: Ich zieh, also nee, ja. Es ist doch furchtbar. Da laufen zig Leute lang. Du weißt doch gar nicht, was da so.
2: Aber das ist doch überall so.
3: Was überall so? Aber also, da überall laufe ich doch nicht mit Schuhen rum. Also
2: ja, aber
3: barfuß rum meine ich.
2: Aber in dem Wasser ist doch Klo, das fällt doch schon mal ab.
3: Da ist ja, im Wasser, aber dahin und da, wo man überall lang geht, die laufen wieder lang. Mit, weißt du, die sind alle nass und tropfen alles runter und dann laufen.
2: Dann bist du auch noch so ein Einkaufswagen mit Desinfektion.
3: Nein, das nicht.
2: Ach,
3: nein.
2: Das ist doch viel schlimmer.
3: So, weißt du, so ja, aber nein.
2: Fest dich mal bei dem verspitzten Wetter fest das Ding an, den Griff die ganze Zeit, schiebt seinen Wagen dann quer.
3: Nein, ich fasse ja nicht mittig an, ich fasse ja außen an meistens.
2: Ja, das, die anderen ja auch.
3: Nee. Nee. Guck, es ist ganz wie
2: die einen Strick von an den Einkaufswagen macht und den Einkaufswagen hinter sich herzieht.
3: Richtig.
2: Um nicht
3: so ungefähr
2: das anzufassen, wo alle anderen anfassen.
3: So ungefähr, ja.
2: Ah, okay.
3: Ja, aber wieso ist das, also. Ist doch, also man kann sich auch mal drin treten. Also so eine Erfahrung hatte ich auch schon mal, darum hat man immer. Also ich habe immer so eine Badeschlappen an.
2: Ja, okay. Ja, okay. Ja, dann bist du halt so
3: ein. Ich bin so ein, wie hast du es genannt?
2: Badelatschenklaus.
3: Badelatschenklaus. Ja. Oh Gott, okay.
2: Ja?
3: Also in der Kategorie zähle ich. Hast du noch eine andere Kategorie, wo du reinfällst?
2: Nee, aber ich hätte noch eine andere Kategorie. Wir haben zum Beispiel Sonnencreme, Susanne.
3: Das klingt spannend.
2: So, kommt ins Freibad, riecht schon aus 30 Metern Entfernung nach Lichtschutzfaktor 50, wird alle 12 Minuten neu eingeschmiert, auch wenn sie nur im Schatten sitzt. Weißt du, so dieses, ja, und die Haut glänzt so stark und, ja.
3: Also ich muss ja sagen,
2: wenn sie dann ins Wasser geht und dann hast du so einen Regenbogenfilm und sie rundherum.
3: Ja, das ist too much. Ja, Eincreme also ist wichtig, aber ja. Kenne ich niemanden, der so ist, aber.
2: Guten Morgen. Für alle, die sich gerade kurz

0: war das höchste, was du gesprungen bist?
1: Was ist das, 3 Meter?
0: Ja, meine Frage.
1: Glaube ich. Fängt das bei 3 Meter an? Von diesem Kleinen da so?
0: Ja, der Kleine ist 1 Meter. Das ist dieser Sprungplatz, also dieser...
1: Also nicht der Block, sondern schon dieses...
0: Nee,
1: schon
0: ja, da gibt es 1 Meter, dann gibt es 3 Meter, dann gibt es 7,50 Meter.
1: Also 7,50 Meter, 10 Meter. Nicht auf dem Block, sondern schon auf so ein kleines, aber nicht so, also das ist dazwischen irgendwo. Ich weiß nicht, welche Höhe das ist.
0: Also ich glaube, wir sollten mal nach Blabber... Ah nee, darf ich nicht mehr. Aber Stopp.
1: Warum?
0: Ja, da hast du das Wasser gepinkelt.
1: Oh. Du sollst das doch nicht immer machen.
0: Ja, weißt du, wie viele das machen?
1: Nee, will ich nicht wissen.
0: Aber halt nicht jeder von 7 Meter.
1: Also es wäre... Oh Gott. Oh.
0: So, wir haben da noch ein paar Typen, die haben wir gleich nachdem Annika ihr Kopfkino dann wieder weg ist.
1: Ja, Katzenbabys.
0: Und es hat so schön geblitzt.
1: Oh Gott, Sonne. Hörst du auf.
0: Wärst du dabei gewesen, hättest du jetzt sogar schon eine Antwort gehabt, ob oder ob nicht.
1: Ja, das kann sein.
0: Falsche Zeit am falschen Ort.

0: Waka Waka.
1: Ja.
0: Der offizielle Song von der FIFA.
1: Von 2010.
0: Ja. Ja, yeah, ja.
1: Oh, guck mal. Hat er sich gemerkt.
0: Ja, ja. Ich bin gar nicht so doof, wie ich aussehe.
1: Nee. Das passt.
0: Danke.
1: Also, ja.
0: Ist es nicht, ja, das passt, sondern mit, wer sagt denn, dass du doof aussiehst? Du siehst nicht doof aus. Das hätte ich jetzt von einer Kollegin erwartet.
1: Ja, vielleicht findest du die Kollegin ja auch nochmal irgendwann, dass die das sagt.
0: Ja, ja. Also wir suchen immer noch eine neue Kollegin, ne? Also nachdem du ja uns verlassen musst irgendwie.
1: Wieso? Warum?
0: Ja, nach der Aktion vor zwei Wochen, drei Wochen, wo hier du mir den Erzfeind ins Studio geholt hast, auch wenn es erstmal nur telefonisch ist, nämlich dann auch so ans Messer geliefert hast.
1: Ey, ja. Wieso ans Messer geliefert?
0: Ja, oder an den Bohrer oder an die Zange oder an den, wie das Zeug alles da heißt.
1: Ja. Kriegst du dann auch noch aufgeklärt. Du, ey, guck mal, wir haben noch das Erstgespräch jetzt schon mal am Telefon. Hast die Stimme schon mal live gehört?
0: Schön.
1: So.
0: Ganz toll.
1: Ja.
0: Lass uns mal die Themen weitermachen. Wir haben gesagt, wir haben so ein paar typische Freibad-Typen. Und also Sonnencreme Susanne hatten wir ja schon. Wir hatten Badelatschen Klaus und Sprungturm Timo. und der nächste, den ich gefunden habe, ist Pommes Petra.
1: Was für ein Ding?
0: Pommes Petra.
1: Ach, Pommes.
0: Pommes Petra.
1: Ich habe Poppels verstanden.
0: Also sie geht eigentlich nicht zum Schwimmen ins Freibad, sondern nur zum Essen. Hat nach 8 Minuten schon die Pommes-Schranke, Slush-Eis und eine Capri-Sonne am Start. Liegt dann zufrieden auf dem Handtuch und sagt, ich gehe gleich nochmal rein. Sie geht sie sowieso nicht, aber sie sagt es halt, weißt du so. Ja. Sie muss ja 30 Minuten warten. Hm. Sag mal, noch 30 Minuten, wenn du was gegessen hast, glaubst du 30 Minuten ins Wasser. Aber.
1: Hat man früher mal gesagt, aber...
0: Steht das nicht so in den Baderegeln drin? Da gibt es so solche Baderegeln. So.
1: Was? Das steht ja da nicht drin.
0: Doch, ich dachte schon, dass man mit vollem Magen nicht ins Wasser gehen soll. Mhm. War das nicht so?
1: Also das hat mir meine Mutter immer früher als Kind gesagt. Ja, ich habe immer gedacht, oh Gott, Quatsch.
0: Darfst du nicht trinken, wenn du Eis gegessen hast?
1: Ja, genau, richtig. Kriegt man, was weiß ich.
0: Ja, kriegst du Bauchschmerzen.
1: Mhm.
0: Ja.
1: Aber es ist doch nicht in den offiziellen, also Schwimmbadregeln oder
0: ja, Bad? Doch. Ich dachte, es gibt so Baderegeln. Gut, das ist richtig. Du darfst nicht in bekannte Gewässer springen und sowas.
1: Ja, gut, okay, das sehe ich ja ein. Ja, aber
0: da war das, glaube ich, mit dabei, dass du da nicht mit vollem Magen da irgendwie.
1: Aha.
0: Ja, und können wir ja mal recherchieren.
1: Hältst du dich da dran?
0: Ich habe nie einen vollen Magen.
1: Also ich hätte jetzt fast gesagt, du bist so diese Pommes-Susanne. Wie hieß sie? Pommes?
0: Pommes Petra.
1: Pommes Petra. Das erste, was du machst, ran an die Futterbar.
0: Ernsthaft?
1: Ja.
0: Also ich war jetzt auch schon öfters mal baden.
1: Ja.
0: Warst du das eher?
1: Nee,
0: nicht,
1: der war ja auch kein erste, Freibad.
0: Das war aber Freibad und nicht Freibad.
1: Ja, aber Freibad-Pommes ist was anderes als Schwimmbad-Pommes. Finde ich. Finde, da gibt es schon einen Unterschied.
0: Ja, also bei den Schwimmbad-Pommes kommen halt keine Wespen. Beim Freibad sofort.
1: Aber da kommen bei Pommes kommen noch keine Wespen.
0: Also ich wäre, glaube ich, Softeis-Schoto. Also
1: ja, gut,
0: wenn ihr mich irgendwann mal kidnappen wollt, vergesst Kuchen, vergesst irgendwas anderes, mit einer Softeismaschine. Also da habt ihr gute Chancen, mich abzulenken und dass ich da...
1: Dich ranzulocken.
0: Mich ranzulocken und wenn dann so... Also
1: du bist nicht der, die mit den Puppen kommen und Luftballons, sondern bei dir kann man sagen, komm, willst du ein Softeis? Das beste Softeis. Guck mal, mit Softeismaschine kannst du selber machen.
0: Hat einen kleinen Nagel zu Hause, willst du mal sehen? Nee, also das wird nichts, aber Softeis... Ja, also Softeis da, das ist schon so... Da habt ihr gute Chancen. Mhm. Also wenn ihr mich irgendwo zu irgendwas rumbringen wollt, nicht umbringen, rumkriegen, also mich überzeugen wollt von irgendwas.
1: Wie kriegt man also mit Softeis rum? So, habt das ihr heute da draußen, also falls ihr was von ihm wollt oder...
0: Viele Grüße an meine Zahnärztin.
1: Softeis ist das Mittel der Wege.
0: Da werden jetzt überall so kleine Tüten stehen.
1: Nee, du kriegst ganz viele Gutscheine.
0: Ja. Und die größte Tüte steht dann noch auf dem Behandlungsflur. Und wenn du in das Zimmer reingehst, Tür zu. Oh Gott, das war nicht. So, wir waren mal leicht wieder abgelenkt, abgeschweift, wie auch immer. So, Pommes Petra haben wir. Mhm. Und dann gibt es noch Handtuch Harald.
1: Alter, was hast du das? Handtuch Harald. Warte, Handtuch, ich lass mich raten. Handtuch Harald ist derjenige, der mit seinem Handtuch alle Liegen belegt, oder was?
0: Also, da kommt 9:01 rein, belegt direkt 3 Quadratmeter Liegewiese, wie so ein Mallorca-Hotelkreis, kannst du ja, weißt du? Die im Urlaub sind, trotzdem 5:30 aufstehen, runter zum Pool und dann schon erstmal ihre 3-4 Liegen belegen, die besten Liegen belegen. Mhm. Und also es ist wirklich so, also ernsthaft, also es gibt ja öfters mal Videos so auf YouTube und
1: ich hab's schon live erlebt.
0: Oder man, genau, man macht mal den Spaß, stellt sich mal auf den Balkon, wenn man die Möglichkeit hat, auf dieses Poolgelände. Und die machen dann um 6 unten die Poollandschaft auf. Da strömen die Dinge,
1: als schlimm.
0: Wenn es, es ist Sommerschlussverkauf, ja. Die strömen, also, ne? Da wird der Rollator zur Seite gestellt und dann geht's aber Rambazamba.
1: Mhm.
0: Und das ist, also das hat mit Urlaub nichts zu tun.
1: Null. Nee, null. Ich habe es in Italien gesehen, es war ganz schlimm. Es war wirklich schlimm.
0: Und es ist aber meistens nur, also mehr, also die Deutschen sind da schon führend in dieser Position, finde ich.
1: Ja, das stimmt.
0: Die anderen machen dann mit, weil sie mitmachen müssen, sonst haben sie ja keine Liege. Aber und dann ist natürlich das, traut ihr doch mal, weil es steht über die Schilder drin, bitte liegen nicht mit Handtüchern belegen. Jetzt traut ihr doch mal, dort ein paar Handtücher wegzunehmen.
1: Hm?
0: Und,
1: aber es gibt ja Hotels, die das machen.
0: Ja, es gibt ein paar. Ja, wenn es die Hotels machen, ist es okay. Aber wenn du es selber machst,
1: und?
0: Dann wird es lustig für die anderen.
1: Also mal ernsthaft, also es gibt kein ungeschriebenes Gesetz, wo das da steht, dass man das so machen darf. Hm. Also für mich.
0: Ja, aber das,
1: hast du es schon mal probiert, das zu machen?
0: Das wäre mir nicht getraut.
1: Echt nicht?
0: Nee.
1: Dachte, du bist so ein Fuchs, der das mal.
0: Ich bin ja auch so ein bisschen derjenige, der nicht gerade den Streit vom Zaun brechen möchte.
1: Aha.
0: Na, also da. Ja. Aber wie gesagt, Handtuch Harald. Kommt 901 rein, belegt direkt 3 Quadratmeter Liegewiese, ein Handtuch für sich, dann eins für die Tasche, eins für später. Also, selbst wenn er noch 4 Stunden nicht da sein sollte, also weg ist, sein Revier bleibt. Na, also es ist schön alles abmarkiert und das ist so ein kleiner Freibad-Sheriff mit Frottee-Abzeichen.
1: Oh Gott. Ja, aber so.
0: Aber du, man kann sagen, also ja, die Namen sind vielleicht etwas,
1: aber es passt.
0: Es passt doch.
1: Es passt.
0: Und ich habe bei jedem
1: ein
0: Bild von
1: echt?
0: Der, ja.
1: Wer fällt dir da sofort ein?
0: Also bei Badelatschen Klaus, du.
1: Ja gut, das haben wir ja
0: bei
1: schon.
0: Bei Sonnencreme Susanne, du.
1: Sag mal.
0: Bei Sprungturm Timo, du. Bei Pommes Petra, du.
1: Sag mal, geht's dir zu gut?
0: Handtuch halt, das kann ich noch nicht so ganz beurteilen. Das muss man mal gucken. Bin mir nicht so ganz sicher, ob du auch so ein... Bist du so ein...
1: Nein.
0: Badeligen,
1: ich bin auch alles andere nicht, bis auf...
0: Badelatschen Klaus. Ach, du cremst dich also nicht ein?
1: Selten.
0: Ah, okay.
1: Also ich creme mich schon, aber nicht so. Ich komme nicht da mit so einer fetten Cremeschicht dahin und so, so dass du ins Wasser gehst und dann das so aussieht, als wenn du, Nee. Also sag mal, du bist hier Springturm-Timo.
0: Ich bin Springturm? Wieso?
1: Zusätzlich zu Pommes, Sandra. Weil ich glaube, dass du also von da oben nicht runterspringst.
0: Also von dem Zählen.
1: Weil du auch jemand bist, der da oben steht und diskutiert. Ja, und dann.
0: Nee, also ganz ehrlich, wenn ich hochlaufe, also ich mache nicht den Fehler, gehe vor zur Kante, gucke runter, sage, ach du Scheiße, und gehe wieder zurück. Das macht man nicht. Also das, also dann einfach Anlauf, sehen, buff, Kerze, runter, fertig.
1: Kerze.
0: Naja, was?
1: Ja, das ist.
0: Bauchklatscher tut weh.
1: Ja, und es ist gefährlich.
0: Ja, genau.
1: Also ich würde nicht mal hochgehen. Also ich also, wenn ich derjenige wäre, der da sagen würde, okay, klar, ich bin da runter, wäre ich natürlich auch dieser, wie heißt er? Dieser Springturm-Timo. Mhm. Aber ich gehe nicht mal hoch, weil das ist mir zu hoch. Das ist, also dieses 3-Meter-Brett oder was auch immer, wie hoch das ist, das reicht.
0: Meistens 3 Meter, daher kommt der Name 3-Meter-Brett.
1: Ja, das reicht dann schon. Ja. Aber so 7 oder 10 oder 5, nee.
0: Also ich glaube, 5 bin ich schon gesprungen.
1: Weil wenn du da oben stehst und runter, du siehst ja nicht. Du siehst, also klar, du siehst das Becken, aber wenn das Licht richtig scheiße siehst, denkst du ja, da ist kein Wasser. Nee,
0: ist
1: dann
0: da,
1: die
0: ist,
1: Höhe. Oh, nee.
0: Ist da ein Unterschied zwischen 3, 5 und 10 Meter?
1: Ja, ich denke schon. Also, ich kann es nicht beurteilen, aber weil ich da nicht hochgehe. Also 3 Meter,
0: also ich würde
1: weiß
0: ja,
1: ich, aber
0: Annika, ich würde einfach mal vorschlagen.
1: Nein, du brauchst gar nicht weiter reden. Nein, ich probiere es nicht aus. Nein.
0: Wieso nicht?
1: Nein.
0: Lass mich doch erstmal reden.
1: Nein.
0: Weißt du, du kommst doch gleich mit einem Nein hier um die Ecke. Du weißt es.
1: Ja, du kennst das Wort Nein. Ist es mir schon klar.
0: Also du kennst das Lied? Nein heißt ja. Wenn man lächelt so wie du. Du lächelst gerade eben.
1: Ich lächle nicht. Ich lächle nicht.
0: Nein, gar nicht.
1: Nein, ich lächle nicht.
0: Nein. Mahlzeit. Und dann, man hat das Lächeln so gut ins Mikrofon gehört. So, kriegst danach unten eine Pommes von mir. wenn du
1: möchtest. Nein. Wenn du geschwungen bist. Also da musst du schon mit was anderem kommen.
0: Softeis?
1: Nein. Ich als Laktoseintoleranter. Softeis. Hm.
0: Ja, dann willst du natürlich den schnellsten Weg vom Sprungturm runter.
1: Ja, genau.
0: Genau.
1: Nein. Nein. Also da musst du schon mit anderen Sachen kommen, dass ich das mache.
0: Okay. Ja, wen haben wir noch? Bluetooth-Box, Benny.
1: Bluetooth-Box, Benny?
0: Ja.
1: Das heißt?
0: Also er betritt das Freibad nicht, aber er beschallt es.
1: Er betritt es nicht, aber er beschallt es von außen, oder was?
0: Ja, also...
1: du meinst, ach so, weil er kommt so der Poser, der Poser, alles klar.
0: Ja, weißt du, so. Kaum liegt sein Handtuch, schon läuft das zusammen jetzt voller Lautstärke. So, ey, ähnlich wie super bei so einem, also Lautstärke, so Stadtfest, weißt du, so,
1: mhm. so ja, Hauptbühne. Hab's schon verstanden. Das ist der, den dann.
0: Er fragt keinen, ob sie mithören wollen. Mhm. Musikwünsche können, weiß ich nicht, muss fragen, ob abgegeben werden können. Aber wird, denke ich mal, ein bisschen schwierig sein. So. Und ja, das ist so. Ein kleines Tomorrowland mit Klogeruch. So,
1: weißt du, so mit Klogeruch.
0: Ja.
1: Ja. Das kommt gut hin.
0: Das passt doch, oder?
1: Ja, aber ein bisschen Musik ist ja gar nicht so schlecht.
0: Ja, das ist richtig.
1: Es ist nur blöd, wenn du direkt daneben liegst.
0: Jetzt stell dir doch, ganz ehrlich, also jetzt stell dir mal wirklich mal vor, du liegst im Freibad.
1: Hm.
0: So, und neben dir liegen zwei jugendliche Rentner.
1: Jugendliche Rentner? Ja. Also du?
0: Und hören das.
1: Oh. Das ist jetzt nicht dein Ernst. Da sind's
0: nee, ist nicht meins, es ist nur das, was du hörst. Und das richtig in der maximalen Lautstärke.
1: Ist gut, mach aus, wir haben es verstanden. Wir sind hier nicht, also ganz ehrlich, wundert mich nicht, dass du eine E-Mail gekriegt hast mit Vorschlag für Eventim-Tickets.
0: Das war doch jetzt nur so ein Beil. Was ist das?
1: Ja, genau. Musik ist doch richtig. Okay. Ja, komm, lass. Und dann kommst du mit den Amigos um die Ecke. Die können ja auch was anderes hören.
0: Ja.
1: Aber die hattest du noch in der Pipeline, ich weiß, weil du es ja auch gerne hörst. Ist okay. Ja. Okay. Ja, wann habe ich die neben mir zu liegen und dann hören die das?
0: Also
1: und
0: ich
1: dann?
0: Hätte jetzt eher mit dir gerechnet wie, sag mal, wieso hast du das so schnell gefunden? Oder wieso hast du das so schnell griffbereit? Also das wäre eigentlich die Frage gewesen. Hm. Und nicht dieses...
1: Ja. Yeah. Weil du halt, dass du es so griffbereit hast, ist ja logisch, weil du das auf deiner Playlist hast anscheinend.
0: Aber wie gesagt, wenn du das dann neben dir hast, ich glaube, dann, also du hast da genügend Platz um dich rundherum.
1: Wenn du ja, sowas dann abspielst. Kommt Beatbox Benny, oder wie hast du es genannt?
0: Ja, das ist halt Beatbox Benny, aber halt im
1: Rentenalter. Nein!
0: Natürlich, davon reden wir doch. Das weil du hast gesagt zu Beatbox Benny, ja, so ein bisschen Musik ist ja gar nicht so verkehrt, kein Problem. Und jetzt hast du Beatbox Benny, oder?
1: Aber Beatbox Benny? Der Name Beatbox
0: dann
1: Benny.
0: Nennen wir halt
1: Benny.
0: Beatbox Bertha jetzt.
1: Die da so ist doch nicht hier.
0: Vor 3 Jahren Rente.
1: Amigos, sondern ist er so einer, der so richtig.
0: Also Bertha schon. Beatbox Bertha, die da vor 3 Jahren in Rente gegangen ist und jetzt hier ihre Rente genießt. Und dann das,
1: Aber die haben doch keine Bluetooth-Box.
0: So. Weißt du, so ein
1: Bad. Radio. So ein richtiges altes deutsches Radio noch.
0: Ja, so
1: mit Kassette.
0: Mit Batterien, genau.
1: Oh mein Gott, mach es. Oh Gott, dann würde ich. Das geht nicht.
0: Noch 3, 4 Sudoku-Hefte mit. Ein Badeanzug, der schon
1: und diese kleinen
0: bessere Zeiten gesehen hat. Und dann, also der schon so halb runterhängt. Also nicht, weil da die Fettfalten sind, sondern weißt du, so, weil es schon zu groß geworden ist.
1: Oh.
0: Und so.
1: Oh Gott. Kannst du es ausmachen? Ist okay, ich habe es verstanden.
0: Ja, ich könnte es ausmachen, ja.
1: Bitte.
0: Mach es aus.
1: Hey, mach es aus, bitte. Mach eine andere Hintergrundmusik, bitte, die zu uns passt.
0: Hintergrundmusik ist nicht so mein Fall. Dann machen wir das hier.
2: She's my Moscow
0: Party. Ein bisschen 90s Battlebeat-like.
1: Ja, bitte.
0: Italian Gigolos, Fresh Fox, Moscow Party Girl, das Ganze hier. Bei deinem Lieblingssender am Freitagabend. Mahlzeit.

0: Ja, als er den Schlager davor ausstellt, ja, das war aber nicht die 90er, das war 2011. Ja, es war 2011, aber es ist ein Sommerhit.
1: Ja.
0: Hallo, und wir sind gerade eben mit euch virtuell im Freibad oder am Strand oder wie auch immer, dort wo Wasser ist.
1: Da, wo es kühl ist.
0: Und wir anderen.
1: Kühl ist nicht, aber kühl.
0: Also wir wissen natürlich nicht, wo ihr heute seid, was ihr für Wetter habt.
1: Ja.
0: Wir haben Badewetter.
1: Definitiv haben wir Badewetter.
0: Genau. Und wenn nicht draußen, dann drin.
1: Ja.
0: Ja. So, wir waren bei den Typen, die typischen Schwimmbadtypen oder Freibadtypen.
1: Schwimmbadtypen,
0: genau. Also wir haben das so ein bisschen gruppiert.
1: Ja.
0: In welche Richtung das so, also. Also wir hatten ja schon, wie gesagt, Bluetooth-Box Benny, wir hatten Handtuch Harald, Pommes Petra, Sprungturm
1: Timo,
0: Sonnencreme Susanne und Badelatschen Klaus.
1: Mhm.
0: Und einer darf natürlich nicht fehlen, Planschbecken Papa Paul.
1: Papa was?
0: Planschbecken Papa Paul.
1: Das hast du aber schon gesagt. Das ist aber ein Zungenbrecher. Planschbecken Papa Paul.
0: Ja.
1: Planschbecken Papa. Was kann ich mir darunter?
0: Ja, was stellst du mir vor?
1: Einer, der wahrscheinlich mit den Kindern ins Planschbecken dauert. Weiß ich nicht, erzähl. Komm.
0: Also,
1: springt der rein oder was?
0: Nee, das ist schon
1: Planschbecken.
0: Ja.
1: Papa.
0: Hat eigentlich nur versprochen, so, ich gehe nur ganz kurz mit den Kindern ins Wasser, weißt du so?
1: Mhm.
0: 10 Minuten später sitzt er selbst im Babybecken beim Wasserbogen und diskutiert mit dem Dreijährigen um die Eimerrechte. Weißt du so?
1: Oh Gott.
0: Ja, die Frau ruft dann, Paul, kommst du mal kurz?
2: Klar, ich muss noch was fertig machen.
1: Oh, ich habe gerade so ein Bild vor mir, Alter.
0: Wen siehst du?
1: Dich.
0: Nee, mich siehst du definitiv nicht.
1: Oh mein Gott.
0: Aber kommt der Typ, gibt es doch.
1: Ich stelle mir das gerade vor, wie da jemand sitzt, so richtig mit so.
0: Aber das kennt man doch. Also Freibad kennt man das doch gut.
1: Ja, aber die Eltern oder die Väter, Mütter, wer auch immer, jetzt ist es ja ein Vater, die da sitzen, die sitzen doch nicht so da. Die sind doch, also.
0: Also pass mal auf, wenn ich jetzt hier, wir haben ja auch bei uns im Umkreis verschiedene Bäder, zum Beispiel in Bad Blau und Blaustein, und da gibt es so ein Babybecken. So, und es ist mit Abstand wärmste Wasser, Beckenwasser, also das Wasser, was am wärmsten ist im ganzen Bad.
1: Mhm.
0: Ein Schelm denkt Böses, der überlegt, wieso das Babybecken das wärmste Wasser ist, aber wir lassen es einfach mal euch eure Gedanken schweifen. Ja, und da sitzen die Erwachsenen doch mit drin.
1: Hm.
0: So und planschen damit rum.
1: Ja.
0: Nicht, ja, aber, ja, es ist doch so, oder?
1: Ja, aber die sitzen
0: ja, ja,
1: die sitzen da mit den kleinen, da müssen sie aufpassen.
0: Natürlich müssen sie aufpassen.
1: Aber du glaubst doch, glaubst du wirklich, dass die da sitzen und sich freuen und dann so, also wenn ich an meine, also wenn ich an die Zeit zurückdenke, wo meine Kinder klein waren, ich habe das gehasst. Dieses Becken finde ich furchtbar.
0: Ja, ich finde.
1: Weil die halt warm sind.
0: Ja, und dann überlegt, wieso ist das so warm? Keine Ahnung.
1: Weil es aufgeheizt wurde, ganz einfach. Nichts anderes. Nichts anderes ist es.
0: Warum
1: bitte
0: trägt Kevin Pascal da keine Windel?
1: Kevin Pascal.
0: Chantal trägt auch keine Windel. Hat auch doch vor 2 Minuten gesagt, dass sie transdringend Pipi muss. Aber sie waren ja gar nicht. Aber jedenfalls ist es schön, warum das Wasser passt.
1: Oh Gott.
0: Ja.
1: Planschbecken. Ja, nee.
0: Also ich finde es
1: ja
0: gut, wie gesagt, mit so einem Dreijährigen, um die Eimerrechte zu diskutieren, finde ich so gut.
1: Das ist okay. Vor allem mit dem Wasser Eimerrechte. Also mal ganz ehrlich, was kannst du da machen? Dann kippst du, machst du einmal rein und kippst wieder raus.
0: Wir reden ja auch von Strand. Also wir reden ja nicht nur unbedingt von Freibad, wir reden ja auch vom Strand. Also Sommer, Bad, Baden, egal ob.
1: Also am Strand schon, da habe ich früher auch diskutiert.
0: Du warst auch so eine?
1: Ja.
0: Als Mama hast du diskutiert?
1: Ja. Ich will auch eine, wollte auch eine Burg bauen. Hallo?
0: Okay.
1: Und wenn ich eine gebaut habe, dann musst du das erst angeguckt werden, bevor es zerstört wird.
0: Da kommt der Architekt, dann kommt der Statiker.
1: Ja.
0: Dann
1: richtig. Genau so.
0: Kommt die Behörde, die Baufreigabe gibt?
1: Ja, Baufreigabe gibt es nicht.
0: Und dann wird losgekleckert.
1: Ja, so oder so ähnlich.
0: Ja, genau.
1: Aber das habe ich, also muss ich sagen, das habe ich auch gemacht. Ich saß am Strand und habe das dann.
0: Ja. Und man hat ja immer versucht, aus dem Meer so eine Wasser,
1: ja,
0: so einen Wasserlauf zu machen,
1: ja,
0: dass das Wasser da automatisch
1: da reinläuft, ja,
0: an der Burg, als Burggraben sozusagen, dass du fließend Wasser hast. Das war dann, das geschafft, das Wasser.
1: Ach, guck, du sprichst auch aus Erfahrung, kann das sein?
0: Ja, ich habe 2 Kinder. Ja, da musst du natürlich auch.
1: Ja, ja. Siehst du? Also bist du auch
0: aber
1: so.
0: Aber Planschbecken. Papa Paul klingt besser.
1: Als Sandbogen.
0: Schoto.
1: Schoto.
0: Kleckerbogen-Schoto oder irgend sowas.
1: Kleckerbogen, ja. Okay. Du warst wirklich so einer, der da so war und dann hast du das.
0: Natürlich.
1: Ich gerade vor. Hm, ja, gut.
0: Und das war noch geil. Also, so, wenn die dann ein bisschen angetrocknet waren und so fest waren, dann.
1: Hm. Ja. Ja. Aber es ist gut, dass sie jetzt auch groß sind.
0: Ja, genau.
1: Aber Planschbecken.
0: Aber wer, also, ja, so das. Würde ich heute noch machen, so Kleckerbogen bauen, ja. Aber da muss ich halt Kinder ausleihen. Wenn du das als Erwachsener alleine machst, das sieht ein bisschen cringe aus. Oder man sagt, die Jugendzeit lang oder so.
1: Wieso? Nee. Es gibt doch auch schon für Erwachsene so eine Challenge, da irgendwas hinzuzaubern.
0: Ja, das sind Challenges, wenn dann alle kommen. Aber wenn,
1: ach, du möchtest wirklich alleine sein und eine Kleckerburg machen. Du möchtest wirklich eine Kleckerburg machen.
0: Strand an der Nordsee. Hm.
1: Nordsee? Wer setzt sich denn an die Nordsee?
0: Ja, sorry, die ist hygienisch viel günstiger, also viel sauberer. Weil die wechseln zweimal am Tag das Wasser.
1: Hm. Ja. Nein.
0: Doch, die wechseln zweimal am Tag das Wasser.
1: Das weiß ich.
0: Der Profi spricht hier von Ebbe und Flut.
1: Ach echt?
0: Ja. Können mal googeln, was das bedeutet.
1: Also, als wenn das nicht jeder wüsste.
0: Ihr solltet bei der Urlaubsplanung auch wirklich gut überlegen, wann ihr das macht. Also nicht, dass ihr immer, wenn ihr dann
1: Ebbe habt,
0: dass die besten Badetemperaturen sind. Von 11 bis 17.
1: Da wird die Sandburg trocken.
0: Da wird die Sandburg trocken, genau. Da macht er dann eine Mattwanderung sozusagen.
1: Oh.
0: Ja.
1: Oh Gott.
0: So, wir haben da noch Insta, Isa.
1: Was haben wir noch?
0: Insta, Isa und Schatten, Sven.
1: Insta, Isa?
0: Mhm. Mhm. Dann haben wir noch Arschbomben, Andi. Kiosk, Kevin. Und Sonnenbrand, Sören.
1: Kiosk, Kevin?
0: Was sich darin verbirgt.

0: klingt doch so ein bisschen wie Gigi D'Agostino. Ja, natürlich klingt wie Gigi D'Agostino. Aber trotzdem Fluffella. 8-2. So, wir waren bei den Badetypen noch angekommen und wir haben gesagt, es gibt noch eine Insta, Isa. Kommt nicht zum Baden, sondern für Content. Ja, also du kennst du ja, du bist ja unsere Insta, Isa, hier bei 90s Battle Beats. Und also alle Posts, die da so ihr seht bei uns auf den Social Media Kanälen, die kommen von Annika, die sich dieser Seite angenommen hat und da versucht Content für euch.
1: Würde ich aber niemals im Schwimmbad machen. Also ich finde das furchtbar.
0: Also sie kommt erst Sonnenbrille, dann Eiskaffee, dann Beine am Beckenrand, dann spontanes Lachfoto. Ja, insgesamt 14 Sekunden im Wasser, aber postet später Pool Day Vibes.
1: Oh Gott.
0: Und das Ganze mit 27 Story Slides, ja. Das läuft.
1: Oh Gott, was hasse ich.
0: Aber so ist es doch.
1: Ja, also, gibt es en masse.
0: Ja, es ist doch nichts Erfundenes. Nee. Das ist ja ähnlich wie die erstmal im Restaurant ihren Teller kriegen und sagen, oh, aber schön. So, erstmal Foto, Handy raus und Foto machen. Alter Schwede. Aber wenn es ein Gesetz geben würde.
1: Ja, was für ein Gesetz?
0: Wo drin steht, ihr habt alle euer Essen zu fotografieren, bevor ihr es esst, dann würden wir alle auf die Barrikaden gehen. Aber so machen es zu viele und du ja auch.
1: Nein, kommst du da drauf?
0: Wie käme ich denn da drauf?
1: Das mache ich gar nicht.
0: Ach, machst du nicht?
1: Nein. Hast du mich schon mal, wir waren doch schon auf so einem Weg, hast du mich jemals zum Essen fotografieren sehen?
0: Ja gut, bei McDonald's fällt das nicht so auf, aber wenn du ins richtige Restaurant gehst,
1: sag mal.
0: Dann...
1: Nein.
0: Nein, bist keine, die das fotografiert?
1: Jetzt nicht mehr.
0: Habt ihr das spontane, nee, jetzt nicht mehr gehört? Also es kam ja wirklich wie aus der Pistole geschossen, also da steckt wirklich Willenskraft hinter der Antwort.
1: Ja, lügen darf man nicht.
0: Ja, ist richtig.
1: Also, ich gebe ja offen zu, ich war mal so jemand, habe das auch teilweise gepostet, habe das aber mittlerweile wieder runtergenommen.
0: Ja, und furchtbar. Und für wen hast du es gepostet? Oder warum hast du es gepostet?
1: Ja, weil es ja meistens, entweder war es im Urlaub irgendwo, wo man sowas fotografiert hat.
0: Aus
1: oder
0: welchem Grund hast du es gepostet? Ich sitze hier.
1: Nee, es war schön angerichtet und dachte, oh, guck mal, das sieht schön aus. Das sah so Influencer-like aus halt, das
0: Influencer-like.
1: Ja.
0: Ah, okay, so geht das also.
1: So sieht das dann aus, ja.
0: Also, unsere Insta-Isa.
1: Nee.
0: Ah ja, gut.
1: So nicht.
0: Ja,
1: weiter?
0: Wir hatten noch die Arschbomben, Andi. Haben wir noch?
1: Das ist so geil. Da bin ich gespannt auf die Erklärung.
0: Was kannst du dir darüber vorstellen?
1: Der ist... Der zu jeder Zeit Arschbaum machen will? Nee, wahrscheinlich also, nicht.
0: Er springt nicht ins Wasser. Er kündigt eher eine Naturkatastrophe an. Sobald Andi Richtung Beckenrand läuft, ziehen Mütter ihre Kinder weg und Pommes booten sich schon ihre Fritteuse. Denn das Ziel ist ja maximale Fontäne. Minimal Rücksicht.
1: Oh, crazy.
0: Das ist also so ein 140 Kilo Mann, der da so den Sprungturm hoch. Weiß er, ach Gott. Paul, komm raus aus dem Wasser. Das ist wie, als wenn du da den roten Ballon hochgehen siehst. Ja. Aber am Meer oder wenn hier am Bodensee dann die ganzen Lichter um den See angehen, dass du schnell das Wasser verlassen solltest.
1: Okay.
0: Kennst du doch diese Blinklichter, die da rund um den See sind. Haben wir doch auf dem Partyboot gesehen.
1: Ja, haben wir gesehen, aber ich wusste nicht, dass das dafür gedacht ist. Und warum muss man dann raus?
0: Das ist eine Sturmwarnung.
1: Ach so.
0: Dass du dann halt raus oder dass du als Segler oder als
1: Mist, jetzt muss auch. Ja, okay, verstehe ich.
0: Nächsten Hafen ran. Schlimmes Wetter.
1: Verstehe ich.
0: Genau, ja, das ist Arschbomben-Andi. So.
1: Aber ich muss ganz ehrlich sagen, bei diesem Wort Arschbomben-Andi habe ich mir auch so, also man hat sofort so ein Bild im Kopf und wirklich jemand, der wirklich da so ein gestandener Mann, so weißt du, so.
0: Ja, ja.
1: Läuft und dann
0: mit so einem Brusthaartoupet noch Goldkettchen. So.
1: Oh ja.
0: Die typischen Klischees. Aber habt ihr doch, wenn ihr ehrlich seid, habt ihr doch gerade eben auch voll vor eurem inneren Auge, oder?
1: Aber natürlich. So. Und die gibt es zuhauf.
0: Die gibt es zuhauf, genau. So, wir haben noch einiges von diesen Typen. Die stellen wir einfach mal alles online. Und da könnt ihr das gerne alles nochmal nachlesen. Eine möchte ich noch bringen. Und zwar wäre das Sonnenbrand-Sören.
1: Sonnenbrand-Sören? Jemand, der sich wahrscheinlich, der kommt, hinlegt in die Sonne und sagt nur kurz und einschläft wahrscheinlich.
0: Also, ich wäre ja nicht rot, ne? drei Stunden später sieht er aus wie so ein frisch gekochter Krabbe im Badetuch. Und abends dann noch so, komisch, hat gar nicht so gebrannt vorhin. Also ich bin ja selber schon mal in Leipzig in dem Bad eingeschlafen, mit einem Buch im Gesicht. Ich hatte das Buch, also es heißt, das war halt so halb über die Augen, weil die Sonne und so weiter. So, und ich hatte das Buch dann knapp 6 Wochen noch im Gesicht, also nicht mal das Buch, sondern nur diesen Schatten, weil rundherum alles rot war. Und dort, wo das Buch war, war es weiß. Und das kriegst du nicht weggeschminkt. Also ich habe vielleicht das ein oder andere versucht, aber wir haben es nicht weggekriegt.
1: Wie sieht der Versuch aus? Gibt es davon Fotos?
0: Ja, natürlich gibt es davon nicht so viele, weil es ist, wir haben das süße.
1: Können wir die?
0: Wir haben das richtig geile Glück, weißt du? Wir haben das richtige Alter. Wir haben Blödsinn gemacht ohne Ende in den 90ern. Hm. Wir haben Dummheiten gemacht ohne Ende. Und es gibt keine Beweise dafür. Heute ist es so, wenn du irgendwas Blödsinn machst oder irgendjemand, ist es sofort Handyvideo, dann geht der TikTok viral und sonst was. Und wir haben genau denselben Blödsinn gemacht, viel schlimmer als ihr heute. Und es gibt keine Beweise dafür.
1: Das sind halt Geschichten.
0: Ja, das sind Geschichten. Genau. Und Erinnerungen und so weiter.
1: Ja.
0: Genau, das ist der Sonnenbrand, Sören. So, und die anderen, wie gesagt, stellen wir euch alle dann im Laufe der Sendung noch online und könnt ihr das nochmal
1: nachlesen. Also du bist so ein Sonnenbrand, Sören dann, ja?
0: Ein Sonnenbrand, Sören?
1: Du bist definitiv ein Sonnenbrand, Sören, habe ich schon oft erlebt. Weil du wirst ja schnell röter als sonst was.
0: Ja, das spielt aber auch so ein bisschen...
1: Obwohl du gar nicht so aussiehst, aber sobald du in der Sonne stehst, ist es ja, brauchst du wirklich Sekunden und...
0: Ja, genau. Aber ich bin derjenige, der sich nicht so gern eincremt. Aber nicht, weil ich das nicht mag. Also der Geruch, okay. Hat so ein bisschen wirklich nach Urlaub. Ja. So, aber wenn du dich dann irgendwo hinlegst, dann hast du überall, siehst du aus wie so ein paniertes Schnitzel.
1: Wieso siehst du aus wie ein paniertes Schnitzel?
0: Badetuch, Strand. Meistens ist Strand mit
1: Ja, du musst dich natürlich schon vorher eincremen, damit es einzieht. Also, dass es einzieht und dann bist du am Strand, dann ist das doch, ja gut, wenn du das natürlich vor Ort machst, dann hast du, ja, es ist Peeling, ist doch gut.
0: Ja, Peeling, genau. Siehst aus wie, guck mal, der Schnitzel geht wieder ins Wasser, ja, wunderbar. So, das waren unsere Schwimmbadentypen. Ihr werdet sie alle kennen.
1: Ja, definitiv, hat jeder, mit Sicherheit jeder, wenn man das so hört, hat jeder einen vorm Auge, vorm inneren Auge und sagt, ja. Kenne ich, habe ich in meiner Gruppe, genau. Weiß ich, wer es ist.
0: Jo. Sitzt jeden früh am Frühstückstisch mit mir.
1: Oder so.
0: Freitagabends mit mir in der Sendung.
1: Halt, stopp.
0: Willkommen bei den 90s Battle Beats.

0: Wayne, Because the Night. Ja, das war auch ein typischer 90er. Und ja, eine richtig, richtig, richtig geile Scheibe.
1: Sehr gut ist das.
0: Wenn wir in Urlaub fahren, ist immer, dass es gibt auch Schönes und nicht so Schönes. Und zu den schönen Dingen gehört natürlich auch, wenn man ein Auto mit Klimaanlage hat, das im Stau steht. Da kann man sich schon rumgucken. Man sieht genau, aha, diejenigen, die die Fenster offen haben, haben keine Klimaanlage. Und ja, also Thema so Stau ist immer so dieses ja, also für viele, die noch

0: Denn es war ja früher nicht so ein vereintes Europa. Da stand man ja auch an den Grenzen. Also wenn man sagt, okay, man geht nach Österreich, man geht dann nach Kroatien, nach Slowenien und so weiter. Hm. Erstmal Slowenien, dann Kroatien.
1: Ja.
0: Und oder vor den Tunneln dann, ne, wenn du sagst, okay, Blockabfertigung, oh, das ist ein Wort, Blockabfertigung, da weißt du genau, scheiße, das sind 6 Stunden, die du hier stehst. So, dann hast du, weiß ich, alle 200 Meter so ein Dixie da stehen.
1: Oh, ganz schlimm.
0: Und dann 30 Grad Außentemperatur. Boah. Und dann Stau, dann weißt du, wie das, das Dixie
1: das,
0: dann
1: das riecht.
0: Riecht und aussieht und
1: doch, da behältst du es in dir.
0: Ja.
1: Bei sowas behältst du es in dir. Da sagst du, nein.
0: Ja.
1: Da quälst du deinen Körper. Wer? Nein, jetzt nicht.
0: Genau. Genau.
1: Stau?
0: Was war dein längster Stau? Oder dein Stau, den du sagst, oh, das war der schlimmste Stau meines Lebens.
1: Oh, da waren wir auf dem Weg nach Ungarn.
0: Mhm.
1: Schon ein paar Jahre her. Es waren 3 Stunden, also es war ja echt heiß. Also das war wirklich so zwischen, fährst du so ins Land rein, denkst dir, oh, jetzt hast du es nicht mehr weit, weißt ja. Kommst in
0: du riechst den Balaton.
1: Ja, richtig, du riechst das regelrecht und weißt genau. Und dann stehst du da in diesem Stau. Also 3 Stunden waren es in Ungarn und das ist echt ganz crazy. Weil die machen ja, was sie wollen da. Die fahren ja, wie sie wollen. Dann kommen sie von der Seite, kommst also von, eigentlich auf dem Standstreifen, also wir Deutschen sagen ja Standstreifen, für die existiert kein Standstreifen, die fahren, wie sie wollen. Dann kommen sie alle an und dann stehst du da mitten im Dings, mitten in der Sonne.
0: Mhm.
1: Und hast da alle Jubeljahre mal eine Abfahrt, wo du runterkommen kannst, wo du runterfahren kannst. Ist ja in Deutschland ein bisschen anders. Hast du ein bisschen ein paar mehr Abfahrten? Oh ja. Und wenn du dann Kleinkinder im Auto hast, kommt dann Freude auf.
0: Ja, das ist richtig.
1: Ja.
0: Mama, sind wir da? Immer pullern.
1: Mhm.
0: Haben wir was zu essen?
1: Mhm.
0: Lass uns mal was spielen. Ich sehe was, was du nicht siehst. Und das in nur 7 Stunden, da freust du dich, das macht Spaß und das macht.
1: Also wie gesagt, 3 Stunden war das, aber ansonsten so lange habe ich noch nicht im Stau gestanden. Du? Du schon mal?
0: Also mein chaotischster Stau waren über 12 Stunden.
1: 12 Stunden?
0: 12 Stunden und er war deswegen so chaotisch.
1: Ja, Entschuldigung.
0: Nein,
1: ja.
0: Was hast du gesagt?
1: Nichts. Erzähl mal. Alles gut.
0: Du hast ja schon so Luft gehabt.
1: Nein, erzähl du weiter. Entschuldige bitte.
0: Also
1: Ich
0: war ja früher mal so mit dem Bus unterwegs. Also ich saß vorne links als Fahrer.
1: Mhm.
0: Ne? Und da hatten wir eine Tour gehabt von Chemnitz aus nach Berlin. So eine Stadttour. Also sprich, Leute eingesackt, dann geht's nonstop nach Berlin. Und oben eine Stadtrundfahrt, Freizeit und abends wieder zurück. Und also, ja. Berlin, Chemnitz sind 3 Stunden mit Bus. Also das war alles okay.
1: Eigentlich gar nicht so weit.
0: Gar nicht so verkehrt, genau. So, und jedenfalls war das im Winter.
1: Hm.
0: Es war Wintereinbruch.
1: Oh mein Gott.
0: Die Autobahnausfahrten waren ja eigentlich schon alles so halb zugeschneit. Also es war halt so. Aber der Veranstalter sagte, nein, wir fahren. So, also sind wir zum Treffpunkt, haben die Leute eingesagt, sind auf die Autobahn und wir standen. Und wir standen. Und wir standen. Und wir standen. Und man merkt so, wie die Stimmung kippte. Mhm. Also wir können uns jetzt alle hier anzicken, wenn wir wollen. Aber es stehen danach genau von demselben Problem. Wir wissen nicht, wie lange es dauert. Es kann noch 2 Stunden dauern, 3 Stunden dauern. Und dann habe ich irgendwann gesagt, also wo es dann 12 Uhr war, ich sage, also Berlin hat sich heute schon erledigt. Wir sehen eigentlich nur zu, dass wir irgendwie wieder heimkommen. Und also wir hatten es ja nicht mal bis Dresden geschafft. Also von Chemnitz nach Dresden sind 80 Kilometer so circa. Und also wir standen weit vor Dresden auf der A4 im Stau. Und dann sind wir dann irgendwann, nachdem irgendwann ein Winterdienst wach geworden ist, sind wir dann von der Autobahn runter und sind auf der Gegenseite wieder drauf. Und wir waren dann, ich glaube 19.30 Uhr waren wir wieder da. 20 Uhr hätten wir eigentlich wieder da sein sollen.
1: Ach, guck, was, eine halbe Stunde früher da?
0: Habe ich mich auch bei Leuten entschuldigt, entschuldigen Sie bitte, eine halbe Stunde eher da. Lief halt heute gut. Und das war so eine Stadt, wo du sagst, Alter, du bist jetzt, du hast mein Bus vollgetankt, warm, Musik, alles gut. Aber du konntest die Leute ja nicht rauslassen, wir waren auf der Autobahn.
1: Ja.
0: So, wenn die Leute 12 Stunden da im Bus sitzen, ohne sich bewegen zu können.
1: Furchtbar.
0: Das ist schon grausam. Also wir hatten Essen und alles, also daran hat es nicht gescheitert. Und ich habe den Umsatz meines Lebens gemacht von der Busküche. Aber jedenfalls, es war schon...
1: Vor allem, wenn du was anderes erwartest.
0: Ja. Aber wir haben es ja alle irgendwie mit Humor genommen. Ich hatte auch entsprechend DVD- und Videomaterial mit, haben eine Stimmung gemacht. Hast besser draus gemacht, was du machen konntest.
1: Aber ist doch gut.
0: Aber Berlin haben wir an dem Tag wirklich nicht gesehen. Und kam danach sogar positive Bewertung. Also,
1: ich wollte gerade sagen, ich sage, die Leute haben es doch bestimmt trotzdem, gerade wenn du dich bei deinem Entertainment-Programm reingehauen hast und Essen und sonstiges Gleichen, werden die ja sicherlich davon ewig sprechen.
0: 12 Stunden.
1: Auf der Autobahn.
0: Genau. Also es gab da wirklich Leute, die haben gesagt, ey, wenn der wieder fährt, dann fahren wir mit, egal wohin fährt.
1: Ja, guck, siehst du. Ja. Guck mal, und dann noch eine halbe Stunde früher als erwartet zu Hause. Ja, besser kannst du nicht laufen.
0: Ja, genau. Besser konntest du nicht laufen. Also das war mein schlimmster Stau, den ich da je gehabt habe.
1: Ja, nee, sowas, nee, mit sowas kann ich nicht dienen.
0: Aber es ist so, um mal ein bisschen aus dem Nebenkästchen zu plaudern, wenn man früh ist im tiefsten Österreich ist. Man ist vielleicht dort im Österreich, wo man durch den Tunnel durch muss, um dann Richtung Deutschland wiederzukommen. Mhm. Karawankentunnel oder irgend sowas. Mhm. Also Slowenien, die Richtung, die Ecke dahin. So. Und dann ist ja meistens so samstags Bettenwechsel, Blockabfertigung, weil alle viele kommen. Und wenn dann versuchst du die Leute ja zu motivieren, früh loszumachen, weil dann nicht so viel Hitze ist. Also so, wenn du sagst, pass auf, wir machen da, ich würde gerne um 5 starten, dann gucken die an, sorry, wir sind im Urlaub. Ich stehe nicht um 5 auf, ja, nee. Und weiß ich starte ja so um 9, um 10, wenn die frühstücken und da und ja, bis alle Busse sind, bis die Koffer drin sind und so weiter, um 10, so. Ja, dann gehst du halt mal mit um 5 ins Rennen und dann sagst du, wir gehen morgen eher. Wie um 5? Ja, ich sag so, morgen früh ist um 5 wecken. 5.30 Uhr Frühsport vor dem Hotel. Dann gibt's 6 Uhr Essen und 7 Uhr rollt die Räder. Okay, das meinte ich ja nicht ernst. Und dann habe ich gesagt, ja, nee, aber doch, 7.30 Uhr rollen die Räder, fertig. Und wer mitfahren will, fährt mit, der andere steht halt hier. So, und das hat eigentlich ganz gut geklappt. Also, wie ist das so, die Ernsthaftigkeit wieder mit 3 Jokes, mit dem Frühsport und so mit verbunden und ja, dann passt das schon.
1: Gott.
0: Also schlimm war es nur, dass dann einige kamen und sagen, also wir waren da, wo waren Sie?
1: Ja. Aha. Erst wollen und dann selber nicht.
0: Ja, irgendwie hatte ich das verpeilt, verdrängt oder wie auch immer, jedenfalls hatte ich den Frühsport dann.
1: Vergessen?
0: Ja, vergessen wollen oder so.
1: Hat der Wecker nicht hingekriegt?
0: Nee, der Wecker hatte gesagt, das war auch nicht. Also.
1: Und der Körper wollte auch keinen Frühsport.
0: Genau.
1: Das ist der Hauptgrund wahrscheinlich. Der hat gesagt, nee, spinnst du, was willst du jetzt mit Frühsport?
0: Ja, lass mich in Ruhe.
1: Ja, genau.
0: Genau so. Aber ich sag, das ist so die Stauerfahrung, die man so gemacht hat.
1: Aber Winter ist ja, also eine Heizung hat jedes Auto.
0: Ja.
1: Winter ist ja okay, aber stell dir mal vor, du stehst wirklich im Sommer ohne Klimaanlage auf dem Asphalt.
0: Was ich schlimmer finde, letzten Monat, das war vor ja, 4 Wochen, 5 Wochen, da war doch der Gefahrguttransporter auf der A8 hier bei uns um die Ecke, wo sie die A8 sperren mussten, weil sie Angst hatten, dass dieser LKW explodiert. Also das Gefahrgut, was er hatte, das war Mitte Juni war das.
1: Aha.
0: Und da haben sie die A8 komplett gesperrt und da waren auch Leute, die waren ewig lang, standen die da bei 35 Grad im Stau, wurden dann vom THW und so weiter versorgt. Das ist so ein Auto, der hitzt sich ja auf. Dann hast du vielleicht noch das Problem, dass du den Motor nicht die ganze Zeit laufen lassen kannst, weil du bei der nächsten Abfahrt erst tanken wolltest und du stehst jetzt schon so zwischen Viertel und halb.
1: Oh Gott.
0: Oder zwischen Viertel und leer. Ne? Schlimmer sind die Elektroautos.
1: Die musst du ausmachen, ne?
0: Die musst du, ja, mit Akku also alle. Die kannst du ja nicht sagen, ich schieb da was nach oder ich lege jetzt mal hier eine Solarzelle aufs Dach oder so. Funktioniert nicht. So, also wenn du im E-Auto sitzt, solange der Motor läuft, geht das so. Sind die Klimaanlage und so weiter. Aber wenn du mal 5 Stunden da stehst und es egal, ob es Sommer oder Winter ist, da wird es relativ schnell zu einem Problem. Und dann stehst du dort und wartest auf den Abschlepper deine Schuld, weil du kannst das ja dort nicht irgendwie laden. Gibt es ja nicht mehr wie Stadthilfe oder so. Du kannst den Akku nicht laden.
1: Ja, also E-Autos, ja.
0: Also da sollte man sich noch so ein bisschen Gedanken machen. Wer gerne im Stau steht, für den ist das E-Auto, leicht, suboptimal.
1: So. Für andere ist es Content.
0: Ja, für andere ist es dann Content, genau, und findet ihr dann auf Social Media wieder. Du bist schon richtig so Content-geil, wenn man so oh, Content. Entschuldigung, im Zahnarzt-Content, wow, geil. Also wir werden einiges von Annika sehen. Und von mir hört ihr jetzt. Zeigt dein Licht.

0: Was man sich im Warm Bomber hängen lassen? Also, nee, die hatten doch Namen im zweiten Sommer, glaube ich, auch.
1: Ja, aber das ist das, was.
0: Im Großen Ganzen ist das was, ja, was so ein bisschen hängen geblieben ist. Ne? Mhm. Also, es gibt ja viele Künstler, haben wir auch schon mal gehabt, ja, wo sagen, also, man kennt so.
1: Ein Lied.
0: Und so. Ja. Aber die haben noch viele andere Lieder gehabt. Ja. Wenn man sie dann hört, sagt, ach ja, stimmt ja. Also Rednecks ist so ein Fall. Alle kennen sie, Cabernet Joe.
1: Ja.
0: Da gab es dann noch Spirit of the Heart. Es gab dann noch Old Papa New York und so. Also die haben Alben gemacht, aber man kennt eigentlich immer nur eins.
1: Ja.
0: Cabernet Joe.
1: Richtig.
0: Ja. Gibt's eigentlich dann auch. Gibt's gleich.
1: Oh.
0: Nach Jerusalem.
1: Gibt es da nicht auch so einen Tanz?
0: Ja, aber ich sitze hier gerade eben so ganz bequem.
1: Echt?
0: Ja.
1: Aber du musst dich ja auch, also weißt du, wir müssen uns ja auch mal wieder ein bisschen.
0: So, wir hören jetzt Musik und du kannst das Lied nicht darüber quatschen.
1: Doch, kann ich.
0: Wir tanzen bei.

0: Doof.
1: Was? Ich denke, du bist im Sport drinne. Was atmest du so schwer?
2: Ja, ich bin ja zu dir im Takt geblieben.
1: Ja, ich war auch im Takt. Hallo, aber hörst du mich so atmen? Oh, es stirbt. Hilfe. Hallo, nicht sterben. Bitte, trink was. Komm, warte. Tief.
2: Warte, ganz kurz.
0: Oh, das war wieder anstrengend. Halt.
1: Sag mal, falscher Knopf.
2: Wieso? Das war wieder anstrengend.
1: Ja.
2: Ich wusste nicht, dass es so lang ist, das Lied.
1: Ja, nee, was hast du gedacht? Du wolltest diesen. Ich habe gesagt, lass uns das andere tanzen.
2: Das andere wäre ein bisschen ruhiger gewesen.
1: Genau, richtig. Da würdest du nicht so...
2: Ja, aber ich bin ein Mann. Ich kann das.
1: Ja, und dann hört man sich so an?
2: Ja, genau.
1: Anscheinend kannst du es ja nicht.
2: Ja, doch, kann ich schon lange.
1: Die Ausdauer hast du nicht. Die Ausdauer hast du anscheinend nicht. Hä, was? Was?
2: Nix.
1: Was, nix?
2: Nix. Sag mal, du, es gibt da so Dinge, die einen nerven. Ne? Also sprich, abgesehen, dass du mich nervst und ich dich und so, das ist immer
1: ja,
2: ganz
1: du nervst
2: gut
1: ganz
2: drin.
1: Schön, ja. Hm.
2: Das produzieren wir ja auch jeden Freitag. Aber ja. Es gibt da so Dinge, wo du sagst, oh, die bringen mich von 0 auf 180 in Sekunden soweit. Was ist so bei dir? Was sind so bei dir so die Triggerpunkte, wo du sagst, oh.
1: Du meinst jetzt im Allem, ja? Also jetzt nicht irgendwas Spezielles?
2: Nee, nein, in allem. So. Was ist so?
1: Okay, dann wie viel Zeit hast du? Also es geht manchmal ganz schnell. Ganz, ganz bescheuerte Autofahrer, inkompetente Menschen in meinem Umfeld sind so Triggerpunkte. Es gibt so bestimmte Aussagen.
2: Wo guckst du mich jetzt an? Warum guckst du mich an?
1: Guck mal, ich guck dich gar nicht an.
2: Du hast mich angeguckt.
1: Ja, dann weißt du doch, worum es geht, oder nicht?
2: Okay, erst hier weiter, Entschuldigung.
1: Reicht das nicht?
2: Hm? Achso, das ist okay.
1: Was sonst? Also alle, also es ist so, also hauptsächlich wirklich die Inkompetenz anderer.
2: Okay. Hm? Also ich bin also so, weißt du, Leute, die du bist im Bahnhof unterwegs. Ich fahre sehr, sehr viel Zug. Und dann so, und du hast so Umsteigezeiten, die relativ knackig sind. Und, also knackiger wie mein Knie. Und dann blockiert jemand die linke Seite der Rolltreppe. Oder, weißt du, du kommst die Rolltreppe hoch und da stehen oben erstmal schon drei Rentner mit ihren Koffern und gucken, gehen wir jetzt nach links oder gehen wir nach rechts oder gucken mal und gucken irgendwo hin. Hm. Und alle an der Rolltreppe müssen da irgendwie versuchen, oh, da, vorbei, oh, da kriege ich so einen Hals.
1: Seit wann bist du derjenige, der die linke Seite nutzt?
2: Ja, je nachdem, wie viel Platz oder wie schnell ich aus dem Bahnhof raus muss oder auf ein anderes Gleis muss oder wie auch immer.
1: Aha.
2: Ja, dann ab und zu schon mal da. So.
1: Ne? Ah ja.
2: Oder weißt du, so wenn der Handy runterfällt, es fällt ja wie das Marmeladenbrötchen auf die Glasseite. Es fällt nicht auf die Rückseite, es fällt auf die Glasseite.
1: Ja.
2: Das ist auch so ein Ding, wo du sagst, oh,
1: aber sei doch froh, dass es auf die Glasseite fällt, so kannst du wenigstens noch Fotos machen.
2: Ja.
1: Wenn die Glasseite nicht zu sehr beschädigt ist.
2: Ja.
1: Aber natürlich, ich weiß, was du... ist schon doof, ne?
2: Ja, genau. Oder du holst den Einkaufswagen. Du gehst zum Discounter deines Vertrauens und dann merkst du drin, also du schiebst den Wagen so weiter so,
1: oh, ja.
2: Und dann merkst du drin, hinter dieser Schranke, die das öffnet, wo der hinter dir wieder zugeht, wenn du in den Markt reingehst, dass der nach links zieht oder so.
1: Ja, so richtig bescheiden sich schieben lässt.
2: Alter Schwede, nein, warum hast du dieses Teil? Warum hast du diesen...
1: Aber das fällt dir dann erst auf? Fällt dir das nicht schon früher auf?
2: Ja, je nachdem, wie das Rad stand. Also manche ist es dann wirklich so, dass es so und du bist kaum in der Spur hängen, dass du sagst, oh nee, jetzt hast du wieder...
1: Schön gegenlenken musst.
2: Aber du hast ihn ja gerade gemietet für 1 Euro, kannst ihn also nicht so schnell zurückgeben. Du müsstest ja durch den ganzen Markt durch und oh nee. Mhm. Ja, okay. So, ne? Oder was nervt mich noch? Leute, die langsam sind im Supermarkt, ist es so, nehme ich jetzt dies oder das und du musst an dieses Regal ran und bitte auch, bitte Oma. Und warum sind die Rentner eigentlich, also es ist nicht böse gemeint, ne? Ich wäre auch irgendwann hoffentlich auch mal alt, aber warum sind die Rentner immer zu dieser Tageszeit einkaufen, wenn alle Berufstätigen am Donnerstag oder Freitag Nachmittag da sind? Da sind die ganzen Graukappen dort und überlegen sich jetzt, okay, also Paul, was können wir denn... am Wochenende essen. Die haben die ganze Woche Zeit. Leute, wenn die vom Arzt kommen, können die in den Supermarkt. Wenn die zum Arzt gehen, können die in den Supermarkt. Wenn die zur Apotheke kommen, können die in den Supermarkt. So.
1: Ja, aber pass auf. Das, glaube ich, hat einen, weißt du, der hat einen kleinen Hintergrund. Mhm. Stell dir doch mal vor, wenn du alt bist. Du hast, was hast du denn dann? Wie gesagt, da hast du, wie du gerade schon sagtest, hast du den Arzt besucht, dann hast du das und das. Das ist doch langweilig. Also machen sie sich jetzt Challenge draus. Ich gehe dann einkaufen, wenn die viel arbeiten und so weiter und so fort, also wir dann da sind und sich genau wissen, boah, ich habe keine Zeit, komm, mach hin. Ja. Daraus machen die sich eine Challenge und denken sich,
2: ja, genau so
1: das kriege ich.
2: Da stehen sie vor einem Pfandautomat.
1: Ja, das ist eine Challenge für die.
2: Der Rentner deines Vertrauens vor dem Pfandautomat mit den ganzen PET-Flaschen, die da rein müssen. Und da wird nicht Flasche, Flasche, Flasche, Flasche, sondern Flasche, nochmal geguckt, zugedreht, reingesteckt, geguckt, ob die Flasche auch ankommt, weil die könnte sich ja verfahren da drin.
1: Ja.
2: So, und wenn die dann weg ist, das nächste wieder und rein. Oh, das alter Schwede, mach doch alter.
1: Ja, aber das ist, für ihn, das ist wahrscheinlich für die eine Challenge. Wie schnell kriege ich jetzt meine Mitmenschen zur Weißglut gebracht?
2: Also manchmal gucke ich schon oben, gibt es hier irgendwas von Barbara Schöneberger? Die so, weil ich hatte schon öfters mal die große Klappe. Ihr habt gesagt, ihr wolltet mich bei Verstehen, die sich Spaß anmelden. Ist zum Glück noch nicht passiert, weil die haben auch die große Klappe. Und jedenfalls war auch schon ein paar Mal so, Nico, ich sag,
1: sei nicht so ungeduldig.
2: Das kann doch jetzt nicht der Ernst sein, dass ich wirklich hier vor...
1: Ne. Ja.
2: Ja, das ist so Ding, das ist so. Was mich noch nervt, ist, wenn... jetzt ist es Sommer, aber wenn du eine Bettdecke hast und die rutscht so nachts aus dem Bezug raus. Oh. Wie ist nachts um 2:30, wo du sagst, nee, eigentlich musst du musst dann, nee, jetzt, ich will nicht aufstehen und sie jetzt wieder reinziehen.
1: Aber das würde ich umgehen, indem ich nur noch mit einem Bettbezug schlafe.
2: Also ja, das mag, aber im Hochsommer macht das ja gehen, aber im Winter ist es dann eine andere Geschichte. Und da ich bei offenem Fenster schlafe, damit die Mücken ungehinderten Zugang haben.
1: An die Blutbar?
2: Ja, natürlich.
1: Du bist aber freundlich.
2: Also die warten jeden Abend, wenn ich komme. Das sind drei Spione da. Ah, okay, ja. Nee, er liegt sich noch nicht. Ja, hat er mal das Handy rangesteckt. Ja, ja, jetzt liegt er. Ja, geben wir noch vor der Stunde. So, und dann hörst du so. So. Dann kommen die an. Dann gibt es eine kurze Einweisung. Und dann kommt das Buffet.
1: Ist eröffnet.
2: Und dann geht's los.
1: Aber weißt du, wie du das verhindern kannst?
2: Ein Fliegengitter.
1: Ja, genau. Fliegengitter. Genau.
2: Ja. Das sind so Dinge, die mich wirklich so...
1: Triggern?
2: So triggern, wo ich sage, wow.
1: Ja.
2: Bist du auch so gegessen im Supermarkt?
1: Ja.
2: Stellst dich an der Kasse an, an die, wo nur drei Personen dran sind, also andere sind sechs Personen dran. Mhm.
1: Und dann kommt das Rand nicht mehr anstellen.
2: Und dann ist... Nee, das geht ja meistens noch. Aber wenn du dann siehst, dass die 10. Person, die auf der anderen Kassenseite war, eher an dir raus ist, als du immer noch dran stehst, weil eine denkt, die muss dann noch hier... Wie viel waren das? 24, 57? Ich hab's passt.
1: Oh, du musst geduldiger werden.
2: Das kriegst du nicht hin, definitiv nicht.
1: Doch.
2: Wenn ihr auch sowas haben solltet, dann schickt uns einfach nochmal. Am besten hier ins Studio 0734177 8801. Dann nehmen wir das nächste Woche nochmal ein bisschen mit auf. Oder über unseren neuen Instagram-Account.
1: Einfach anschreiben. Und dann?
2: Wie heißt er denn? Warte, gebe ich dir eine Moderationsstrecke, wo ich sage, hey, komm. Wie heißt
1: er? Boah, na, 90s Battle Beats. Ja, also 90 Battle Beats.
2: Am besten, ihr folgt den einmal, da habt ihr es
1: genau richtig geschafft. Ich gehe davon aus, nachdem wir jetzt, pass auf, es ist Ende Juli fast, dass wir jetzt schon einige, gut, klar, wir wollen auch neue, ich verstehe das schon. Ja, du warst auch zu warm, sorry. Ja. Es geht um die Instagram-Seite 90s Battle Beats. 90 BB hätte ich fast gesagt. Falsch. Nein, 90 Battle Beats.
2: Genau.

0: Schon, was soll denn das jetzt?
1: Ich bin auf die deine.
0: Ich
1: bin auf deine Playlist gekommen.
0: Hallo? Es ist nicht meine Playlist.
1: Da stand Annika. Da stand Annika. Annika Privat stand da.
0: Nein.
1: Steht doch zu dem. Steht doch zu dem, was du bist.
0: Ja, aber darf ich selbst entscheiden, wann ich wozu stehe?
1: Ja.
0: Sag mal, musst du jetzt nicht einfach hier.
1: Servus, kurz gehen, hallo.
0: Ja. Nein.
1: Hier gibt es eine ordentliche Musik von Toto. Scooter, I'm waving.
0: Nein.
1: Was?
0: Ich sag jetzt nicht. Das ist nicht meine Playlist.
1: Das ist Annika.

0: So, das hatten wir schon mal heute.
1: Ja,
0: aber ich habe es deswegen drin, weil das der Titel ist, der heute bei mir auf die 90s Battle Beats Playlist kommt.
1: Aha.
0: Und genau, deswegen habe ich gesagt, okay, der muss jetzt nochmal rein. Das ist so,
1: okay,
0: ein bisschen.
1: Ja. Ach, da fängst du jetzt schon mit an?
0: Den findet ihr. Was ist denn jetzt schon? Wir haben es 23.17 Uhr.
1: Ach so? Ach echt? Oh, ja, Tatsache. Oh.
0: Oh.
1: Ja, ja. So weit war ich noch gar nicht.
0: Ja, siehst du mal,
1: ich bin. Achso, ja.
0: Ich wollte dich damit hinweisen. Hey, denk mal an deinen Titel, ne?
1: Ja. Habe ich noch einen Moment?
0: 2:12 hast du, bis jetzt.

0: Weißt du, je älter ich werde, umso mehr lerne ich, gute Musik zu schätzen.
1: Was hat denn das mit dem zu tun, was wir gerade hören?
0: Nichts, ich hab nur gedacht, ich erwähne es mal.

0: So, Hausaufgabenkontrolle, junge Frau.
1: Ja.
0: Was haben wir Ihnen jetzt mitgebracht für den Star?
1: Habe ich dir doch geschickt.
0: Ja.
1: Oh, das wieder, Sweet Dreams.
0: Das ist wieder.
1: Das Lied heißt. Ja, Entschuldigung, ich weiß, du.
0: Das ist typisch. Oh. Das ist wieder sowas von typisch.
1: Ich habe meine Aufgabe, ich habe es dir geschickt. Habe gedacht, du machst es. Okay, gut, pass auf. Es ist Sweet Dreams.
0: Also, ihr da draußen versteht jetzt bestimmt den Sinn hinter meiner Aufregung nicht. Aber das ist wieder so ein Ding, was triggert dich? Weißt du, im Radio ist es so, wenn man Interviews führt und wir Studiogäste haben. Ich tue das sehr, sehr ungern, dass ich mich vorher mit ihnen unterhalte. Ja, guten Tag, auf Wiedersehen und schönes Wetter hergefunden, Barfass gefunden, das ja. Aber nicht über das Thema des Interviews und nicht über das, was wir besprechen wollen. Weil dann kommt nämlich ganz schnell, ja, also wie ich vorhin schon gesagt habe, hallo, es gab für den Hörer kein Vorher. So, jetzt ja. Sagst du so in deinem jugendlichen Leichtsinn, ja, habe ich dir doch geschickt. Natürlich, aber du solltest es ja vielleicht, wenn du Lust und Laune gehabt hättest, anmoderieren oder so.
1: Ja.
0: Weißt du, das wäre ja dieses...
1: Ja, könnte man machen.
0: Ja.
1: Ne? Sollte man machen. Es ist aber, ich bin ja kein Studiogast, weil du hast ja gar kein Studiogast.
0: Du müsstest wissen, wie der Hase läuft. Genau.
1: Okay, es macht schlimmer.
0: Also, es wäre besser gewesen, wenn du gesagt hast, hey, pass auf, ja, also ich habe mitgebracht, und zwar Sweet Dreams von La Bouche, so und so weiter.
1: Das
0: hättest du ja anmoderieren sollen.
1: Ja, ich glaube besser.
0: Also, nochmal. So, haben wir denn noch ein Hausaufgaben gemacht?
1: Ja, natürlich.
0: Hi, ich bin begeistert.
1: Ich habe mitgebracht Sweet Dreams von La Bouche und ja, den zweiten
0: Paolo.
1: Paolo. Danke für die Unterstützung.
0: Bitte. 5 Sätzen.

0: Du bist auch so ein bisschen in den 90ern aufgewachsen und Fernsehen und so weiter ist dir ja auch nicht ganz fremd.
1: Ja, so ein Mühe, ja, wenn ich da aufwachsen.
0: So Mühe, ja genau. Ja. Und wir hatten ja schon öfters mal mit Werbung und so weiter und es gibt ja auch bestimmte Musik, die zu bestimmten Filmen, die man mit bestimmten Filmen so assoziiert, wie man zum Beispiel Like Ice in the Sunshine mit La Langnese oder so weiter.
1: Ja.
0: Oder I'm Walking, ist ja Aral und so weiter.
1: Ach,
0: so,
1: genau.
0: So, und jetzt, zu welchen Filmen

0: Das ist aus den 90ern?
1: Ja, es ist immer so, die Filme waren da schon.
0: Ist es ein Film oder ein Werbeblock?
1: Nee, es sind Filme. Ist es eine Filmstaffel, ist das so?
0: Ah, okay.
1: Willst du noch einen Tipp, John?
0: Ja, ich habe eine Idee, aber...
1: Ich gebe dir noch zwei Tipps.

0: So, hier kommt Tipp Nummer 2. Und dann habe ich Tipp 3, dürfte es dann 100% wissen.
1: Der Bugs Bunny und Tarantel?
0: Ja, genau.
1: Ah. Das erste, ich hatte beim ersten an so eine komische Serie gedacht, aber nicht an das.
0: Oliver Onions, das ist die typische Musik von Bud Spencer.
1: Bud Spencer. Also das auf jeden Fall, ja, das kommt mir bekannt vor. Genau. Ja.
0: Und das kennst du bestimmt auch. Aufgehübscht.
1: Ja.
0: Das kennt man, oder?
1: Ja.
0: Was hast du von Blick im Kopf? Also was hast du von Bild im Kopf?
1: Du meinst zu dem?
0: Ja.
1: Bud Spencer?
0: Nee, zu dem Lied. Achtung. Was ist das für ein Bild? Ich hab so eine alte italienische Frau mit schwarzen Haaren, die versucht, ihn anzuflirten.
1: Echt, sowas hast du da?
0: Ja.
1: Also wenn ich jetzt auf die also Filme zurückblicke, dann...
0: Das ist ja die Szene.
1: Ja, aber ist das nicht die Szene, wo sie da singen im Theater und
0: ja,
1: dann
0: genau.
1: So das... Genau.
0: Und die guckt immer so.
1: Ach, wo er in der Mitte steht oben und
0: ja,
1: dann
0: genau.
1: Sie ihn so... Ach, dies, ja.
0: Genau.
1: Ja. Ich hab so wie er da der eine so hin und her...
0: Ja, genau.
1: Okay, gut. Hm. Aber die Frau... Voll was anderes hat er auch nicht gemacht.
0: Nö. Aber es ist ja

0: jetzt mal wieder so ein bisschen Stimmung, ein bisschen
1: was
0: Pop reingebracht, so ein bisschen, ja. So. Nicht, dass wir uns hier noch einschlafen, kurz vor 12 und dann...
1: Kurz vorm Ende. Ja. Brauchen wir noch was, dass wir die Leute nochmal wieder wecken? Also die unsere Hörer, ihre Nachbarn wieder wecken. So eine Musik bräuchten wir jetzt
0: noch. Brauchst du nochmal so?
1: Ja.
0: Okay. Hast du einfach so, wie das so ein Sommerhit rausgesucht, so ein bisschen zum...
1: Ja, aber gibt's nicht auch so ein Sommer... Ja, zum Chillen. Ja, okay, also, aber wir wollen ja die...
0: Ich weiß, was du meinst.
1: Ja? Oder?
0: Du willst halt nochmal einen richtigen Banger.
1: Einen richtigen Banger will ich.
0: Ja, nochmal. Okay.
1: So richtig
0: kommt
1: schön
0: danach,
1: zum...
0: Okay.
1: Ja, okay.
0: Aber ihr müsst wirklich versprechen, eure Nachbarn zu wecken. Und ja? Wenn sie bei euch an der Tür stehen, macht ein Foto, macht ein Selfie und schickt es uns.
1: Und schickt es uns.
0: Ja.
1: Wie sie sich aufgeregt haben.
0: Vielleicht werden wir gute Freunde, wer weiß.
1: Ja? Ja. Vielleicht trifft man. Du, so, ja. Meistens entstehen so raus auch
0: die besten.
1: Erstmal die besten Geschichten und die besten Freundschaften.
0: Genau. Und die Anwälte wollen ja auch leben, ne? Also,

0: mal der Song so richtig, bevor es zum...
1: Zum was?
0: Ja. Also...
1: Zum Banger kommen?
0: Ja, zum Banger.
1: Ja. Bitte.
0: Also ich habe zwei. Wir fangen mit einem kurzen und...
1: Aha.
0: Prägen uns an und dann gehen wir nochmal richtig in die Vollen. Okay?
1: Ja. Oh ja, bitte unbedingt.
0: Bevor wir uns dann irgendwann bald verabschieden.
1: Ja. Ja.
0: So, fangen wir an mit dem ersten. Also jetzt haben wir schon mal die Lautstärke so richtig schön laut drehen, richtig, richtig laut. Also noch ein Stück, noch. Komm, traut euch einfach.
1: Richtig.
0: Jetzt und los. Fängt langsam an und wird schneller.
1: Und schneller.

0: Das war zum Vorglühen der Endstufen und zum langsamen
1: Einstimmen oder was?
0: Ja, Einstimmen für den Nachbarn. Jetzt kommt es so richtig. Und jetzt mal richtig, also richtig.
1: Richtig aufdrehen jetzt.
0: Kennt ihr alle Hauen wie das 90ern? Besser die Fenster aufmachen?
1: Ja, natürlich schon vorher. Also

0: waren sie. Das waren 3 Stunden. Eure Lieblingssendung am Freitagabend.
1: Ja.
0: Die 90s Battle Beats. So, wir sagen ciao, ciao, winke, winke. Folgt uns wieder auf
1: Instagram. 90s Battle Beats.
0: 90s Battle Beats.
1: Genau.
0: Und denkt wieder an eure Puppies und Furies und so weiter. Wenn ihr Straut hier um uns
1: teilt fleißig.
0: Mit uns im Studio zu bellen, mal 3 Stunden, dann kommt rum.
1: Unbedingt.
0: Ja, meldet euch schon. Wir sagen ciao, ciao, winke, winke. Schönes Wochenende. Bis nächste Woche.
1: Ciao,
0: Freitag.
1: Ciao.

Es ist der 18. Juli, es ist WM-Finalwochenende und hier ist das Daily Update. Hallo! Aber erstmal noch zum anderen Thema, denn ob Laptop, Gaming-PC oder Bürorechner, bei vielen steckt ein Intel-Prozessor drin. Heute vor 58 Jahren wurde das Unternehmen Intel in Kalifornien gegründet. Was mit

Entwicklung von Computerspeichern begann, machte Intel später zum weltweit führenden Chiphersteller. Der berühmte Intel Inside Jingle, das ist dieser hier. Der wurde dabei fast genauso bekannt wie der Prozessor selber. Fußballfans kommen heute ein vorletztes Mal in dieser Weltmeisterschaft auf ihre Kosten. Bei der Fußball-WM steht heute Abend das Spiel um Platz 3 an. Um 23 Uhr deutscher Zeit kämpfen die beiden Halbfinalverlierer, Frankreich und England, um den dritten Platz. Noch spannender wird es dann aber morgen, am Sonntag, im großen Finale, wenn dann Spanien und Argentinien um den Weltmeistertitel spielen. Morgen dann also der Höhepunkt dieses Turniers, das in den vergangenen Wochen bei ganz vielen für Fußballfieber gesorgt hat, bei dem einen oder anderen aber auch durch, naja, nennen wir sie mal unfaire Mittel, irgendwie auch für jede Menge Frust. Heute Abend wünschen wir dann trotzdem viel Spaß beim Spiel um Platz 3. Welcher Welthit kommt mit nur einem einzigen Buchstaben aus? Ja, genau dieser hier. Heute vor 32 Jahren stürmten am 18. Juli 1994 die Crashtest-Dummies mit an die Chartspitze in Deutschland. Der ungewöhnliche Titel, die tiefe Stimme von Sänger Brad Roberts und der unverwechselbare Sound machte diesen Song einfach bis heute zu einem echten Klassiker der 90er. Er hat den Takt für zwei absolute Kultbands mitbestimmt. Jack Irons wird heute 64 Jahre alt. Der Schlagzeuger gehört zu den Gründungsmitgliedern der Red Hot Chili Peppers und spielte später auch bei Pearl Jam.

Mit seinem markanten Stil prägt er einfach den Sound zweier Rockgiganten und schreibt damit Musikgeschichte. Happy Birthday! Und das war das Daily Update vom 18. Juli. Heute ist Welttag des Hörens. Passt eigentlich ganz gut zu uns hier im Radio, oder? Wir reden den ganzen Tag und ihr hört zu. Aber man sollte auch mal seinen Mitmenschen zuhören. Naja, außer sie fangen einen Satz an mit "Ich will ja nicht sagen, aber..." Na, dann wisst ihr schon, das wird eine Podcast-Folge. Sven Weikamp, Daily Redaktion. 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
1: Na, bist du auch noch nachtaktiv oder sogar auf der Arbeit oder vielleicht sogar schon wieder auf der Arbeit? Also ich habe ja einen guten Freund, der ist Bäcker. Klar, der muss morgens immer ganz früh raus und die Brötchen müssen ja auch fertig sein, wenn die normalen Menschen aufstehen. Doch damit der auch wirklich mal so 8 Stunden durchpennen kann, ne, geht der abends immer echt um 18 Uhr ins Bett. Ganz ehrlich, so früh musste ich nicht mal als Kind schlafen gehen. Also Erwachsensein ist doch nicht so toll, wie viele immer dachten. Aber vielleicht weckt der kommende Song ja irgendwie Kindheitserinnerungen in dir. Shit.

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Es ist der 18. Juli, es ist WM-Finalwochenende und hier ist das Daily Update. Hallo! Aber erstmal noch zum anderen Thema, denn ob Laptop, Gaming-PC oder Bürorechner, bei vielen steckt ein Intel-Prozessor drin. Heute vor 58 Jahren wurde das Unternehmen Intel in Kalifornien gegründet. Was mit der Entwicklung von Computerspeichern begann, machte Intel später zum weltweit führenden Chiphersteller. Der berühmte Intel Inside Jingle, das ist dieser hier. Der wurde dabei fast genauso bekannt wie der Prozessor selber. Fußballfans kommen heute ein vorletztes Mal in dieser Weltmeisterschaft auf ihre Kosten. Bei der Fußball-WM steht heute Abend das Spiel um Platz 3 an. Um 23 Uhr deutscher Zeit kämpfen die beiden Halbfinalverlierer, Frankreich und England, um den dritten Platz. Noch spannender wird es dann aber morgen, am Sonntag, im großen Finale, wenn dann Spanien und Argentinien um den Weltmeister.

Titel spielen. Morgen dann also der Höhepunkt dieses Turniers, das in den vergangenen Wochen bei ganz vielen für Fußballfieber gesorgt hat, bei dem einen oder anderen aber auch durch, naja, nennen wir sie mal unfaire Mittel, irgendwie auch für jede Menge Frust. Heute Abend wünschen wir dann trotzdem viel Spaß beim Spiel um Platz 3. Welcher Welthit kommt mit nur einem einzigen Buchstaben aus? Ja, genau dieser hier. Heute vor 32 Jahren stürmten am 18. Juli 1994 die Crashtest-Dummies mit an die Chartspitze in Deutschland. Der ungewöhnliche Titel, die tiefe Stimme von Sänger Brad Roberts und der unverwechselbare Sound machte diesen Song einfach bis heute zu einem echten Klassiker der 90er. Er hat den Takt für zwei absolute Kultbands mitbestimmt. Jack Irons wird heute 64 Jahre alt. Der Schlagzeuger gehört zu den Gründungsmitgliedern der Red Hot Chili Peppers und spielte später auch bei Pearl Jam.

Mit seinem markanten Stil prägt er einfach den Sound zweier Rockgiganten und schreibt damit Musikgeschichte. Happy Birthday! Und das war das Daily Update vom 18. Juli. Heute ist Welttag des Hörens. Passt eigentlich ganz gut zu uns hier im Radio, oder? Wir reden den ganzen Tag und ihr hört zu. Aber man sollte auch mal seinen Mitmenschen zuhören. Naja, außer sie fangen einen Satz an mit "Ich will ja nichts sagen, aber..." Ja, dann wisst ihr schon, das wird eine Podcast-Folge. Sven Weikamp, Daily Redaktion.

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2: Na, bist du auch noch nachtaktiv oder sogar auf der Arbeit oder vielleicht sogar schon wieder auf der Arbeit? Also ich habe ja einen guten Freund, der ist Bäcker. Klar, der muss morgens immer ganz früh raus und die Brötchen müssen auch fertig sein, wenn die normalen Menschen aufstehen. Doch damit der auch wirklich mal so 8 Stunden durchpennen kann, ne, geht der abends immer echt um 18 Uhr ins Bett. Ganz ehrlich, so früh musste ich nicht mal als Kind schlafen gehen. Also, Erwachsensein ist doch nicht so toll, wie viele immer dachten. Aber vielleicht weckt der kommende Song ja irgendwie Kindheitserinnerungen in dir.

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1: Wenn Schäfchenzählen bei euch nichts bringt und ihr immer noch nicht einschlafen könnt, dann habe ich vielleicht den ultimativen Tipp für euch. Zählt doch einfach die Takte des